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2: Ich bin Yves Simon. Bundesverkehrsminister Bilger will die Flughäfen in Deutschland besser vor Drohnenangriffen schützen. Damit die Drohnen schnell erkannt werden, kommt jetzt vorerst eine Technik der deutschen Flugsicherung zum Einsatz, wie Bilger gesagt hat.
3: Es gibt ein System im Bereich der deutschen Flugsicherung, das die Detektion, also das Erkennen von Drohnen, nochmal deutlich verbessern kann. Und dieses System können wir sehr kurzfristig zum Einsatz bringen.
2: Hintergrund für die Maßnahme ist die Sprengstoffdrohne neulich am Flughafen Leipzig. Sie hätte mit diesem System früher erkannt werden können. Das wird aber noch nicht alles sein. Bilger hat angekündigt, dass noch mehr Schutzmaßnahmen in der nächsten Zeit dann entwickelt werden. Die Plattform TikTok zahlt in den USA 400 Millionen Dollar, um eine Klage des Justizministeriums wegen mangelhaften Kinderdatenschutzes beizulegen. Die Behörden werfen TikTok und dem Mutterkonzern ByteDance vor, Daten von Nutzern unter 13 Jahren einfach ohne Zustimmung der Eltern gesammelt zu haben. Das Justizministerium hat dem Vergleich jetzt zugestimmt und verweist darauf, dass TikTok seine Datenschutzpraxis inzwischen ja geändert hätte. An einer Schule in Schweden ist ein Mensch bei einem Angriff mit einem Schwert getötet worden. 3 andere Personen wurden noch verletzt. 2 minderjährige Jungen schweben laut Polizei in Lebensgefahr. Der mutmaßliche Täter, das ist ein 18-jähriger Ex-Schüler der Schule, er ist festgenommen worden. Wieder ist über Bayern eine Unwetterfront hinweggezogen. Am Nachmittag gab es heftige Gewitter mit Dauerregen. An vielen Stellen sind Keller unter Wasser gewesen, Unterführungen auch. Auf der A71 ist es zu einem Aquaplaning-Unfall gekommen und ein umgestürzter Baum hat außerdem die Bahnstrecke München-Pasing-Kochel blockiert. Der Abschnitt zwischen Tutzing und Seeshaupt ist auch jetzt immer noch gesperrt. Während bei den Männern der DFB-Pokal läuft, ist in der Frauenfußball-Bundesliga schon mal die neue Saison losgegangen und der FC Bayern hat im Auftaktspiel beim hochgehandelten 1. FC Union Berlin gewonnen, souverän mit 4:1. Für die Bayern haben Bühl, Harder, Vigos Dottir und Prost getroffen. Trotz starker Phasen der Berlinerinnen haben die Bayern-Frauen eindrucksvoll gezeigt, warum die Meisterschale die letzten 4-mal in Folge jedenfalls nach München gegangen ist. Weitere Partien in der Bundesliga finden dann heute statt. Es ist jetzt 2:15. So richtig zur Ruhe kommt der Freistaat in dieser Nacht nicht. Wir haben immer wieder mal Schauer und auch ordentliche Gewitter, die loslegen können, auch relativ unvermittelt. Gerade zieht bisschen was auf Nürnberg zu und auch in Oberfranken ist es teilweise nass, genauso wie im Spessart und in der Rhön. Die Tiefstwerte heute Nacht: Pfaffenhofen an der Rot in Schwaben und Bogen in Niederbayern, da messen wir gerade 14 Grad, Nürnberg 13, teilweise ist es auch ein bisschen kühler bei 11 Grad. Der Samstag wird alles in allem wechselhaft. Vor allem ab dem Mittag ziehen dann schon wieder neue Schauer und Gewitter durch. Am Abend, da wird es dann allerdings ein bisschen sonniger. Die Temperaturen immer noch recht frisch, 17 bis 22 Grad.
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2: Momentan nur eine Meldung, die kommt von der A3 Linz Richtung Passau. Zwischen Pocking und Passau Süd haben wir aktuell 2 Kilometer Stau. Das war's aber auch schon, ansonsten ist nichts los. Allen unterwegs eine gute und sichere.

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1: Servus mit Angelina Kulczala, euch ein schönes Wochenende. Heute ist wieder Kino unter freiem Himmel im Aschi in Bischofswiesen geplant. Beim Open-Air-Kino steht der Film des Jahres auf dem Programm Die Odyssee von Christopher Nolan. Ich habe ihn auch schon gesehen, wirklich spektakulär, den solltet ihr euch im Kino wirklich anschauen. Morgen dann Glenn Kill, ein Schafskrimi. Tickets gibt's jeweils immer für 13 Euro, Schüler zahlen 9. Filmstart ist gegen 20.45 Uhr und sollte das Wetter heute Abend nicht mitspielen. Die Filme, die ausgefallen sind, die werden dann Ende nächster Woche noch nachgeholt. Der beliebte Flohmarkt in Tittmoning ist zurück. Morgen könnt ihr von 8 bis 16 Uhr auf dem Stadtplatz in Tittmoning nach Schnäppchen stöbern. Vielleicht ist ja genau das Richtige für euch damit dabei. Und wir bleiben dann auch beim Stöbern, denn das geht heute und morgen auch in Marquardtstein beim Kunsthandwerkermarkt. Am Musikpavillon neben der Kirche könnt ihr heute und morgen jeweils von 10 bis 18 Uhr einkaufen. Euch erwarten viele handgefertigte heimische Produkte und dazu gibt's Kaffee und Kuchen, Brotzeit und Getränke. Und in gut zwei Wochen ist es soweit. 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
2: Ich bin Yves Simon. Bundesverkehrsminister Bilger will die Flughäfen in Deutschland besser vor Drohnenangriffen schützen. Damit die Drohnen schnell erkannt werden, kommt jetzt vorerst eine Technik der deutschen Flugsicherung zum Einsatz, wie Bilger gesagt hat.
3: Es gibt ein System im Bereich der deutschen Flugsicherung, das die Detektion, also das Erkennen von Drohnen, nochmal deutlich verbessern kann. Und dieses System können wir sehr kurzfristig zum Einsatz bringen.
2: Hintergrund für die Maßnahme ist die Sprengstoffdrohne neulich am Flughafen Leipzig. Sie hätte mit diesem System früher erkannt werden können. Das wird aber noch nicht alles sein. Bilger hat angekündigt, dass noch mehr Schutzmaßnahmen in der nächsten Zeit dann entwickelt werden. Wieder ist über Bayern eine Unwetterfront hinweggezogen. Am Nachmittag gab es heftige Gewitter mit Dauerregen. An vielen Stellen sind Keller unter Wasser gewesen, Unterführungen auch. Auf der A71 ist es zu einem Aquaplaning-Unfall gekommen und ein umgestürzter Baum hat außerdem die Bahnstrecke München-Pasing-Kochel blockiert. Der Abschnitt zwischen Tutzing und Seeshaupt ist auch jetzt immer noch gesperrt. So richtig zur Ruhe kommt der Freistaat in dieser Nacht nicht. Wir haben immer wieder mal Schauer und auch ordentliche Gewitter, die loslegen können, auch relativ unvermittelt. Gerade zieht bisschen was auf Nürnberg zu und auch in Oberfranken ist es teilweise nass, genauso wie im Spessart und in der Rhön. Die Tiefstwerte heute Nacht Pfaffenhofen an der Roth in Schwaben und Bogen in Niederbayern, da messen wir gerade 14 Grad, Nürnberg 13, teilweise ist es auch bisschen kühler bei 11 Grad. Der Samstag wird alles in allem wechselhaft. Vor allem ab dem Mittag ziehen dann schon wieder neue Schauer und Gewitter durch. Am Abend, da wird es dann allerdings ein bisschen sonniger. Die Temperaturen immer noch recht frisch, 17 bis 22 Grad.
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2: Momentan nur eine Meldung, die kommt von der A3 Linz Richtung Passau. Zwischen Pocking und Passau Süd haben wir aktuell 2 Kilometer Stau. Das war's aber auch schon, ansonsten ist nichts los. Allen unterwegs eine gute und sichere.

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2: Ich bin Yves Simon. Der Deutsche Städtetag ist grundsätzlich offen für mehr Videoüberwachung im ländlichen Raum. Aus Sorge um das wachsende Unsicherheitsgefühl der Menschen. Beim Einsatz allerdings von Kameras mit Gesichtserkennung ist Städtetagspräsident Jung dagegen skeptisch. Er verweist vor allem auf den Datenschutz und die Angst vor dem gläsernen Bürger, wie in China zum Beispiel. Stattdessen fordert der SPD-Politiker mehr Polizeipräsenz auf den Straßen. Auch das würde das Sicherheitsgefühl stärken, meint er. Russland hat ein Einkaufszentrum in der Ukraine mit Drohnen angegriffen. Nach Angaben des Militärgouverneurs sind mindestens 14 Menschen dabei getötet worden, 103 außerdem verletzt. Darunter sind auch einige Kinder. Präsident Zelensky spricht von einem zynischen und hinterhältigen Angriff. US-Präsident Trump sorgt jetzt mit einem ominösen Abkommen für Ärger. Er will in den nächsten 90 Tagen bis zu 300.000 Tonnen günstiges Rinderhack aus dem Ausland in die USA importieren, 25% unter dem normalen Marktpreis. Dafür will er einen Deal gemacht haben, das hat er auf seiner Online-Plattform geschrieben. Mit wem, das ist allerdings unklar, das verrät er nicht. Farmerverbände und republikanische Senatoren laufen jedenfalls Sturm. Sie fürchten massive Schäden für die US-Viehzucht. Und sie warnen vor Risiken für die Lebensmittelsicherheit wegen anderer Standards als in den USA. Beobachter sehen in Trumps Vorstoß auch einen Versuch, vor den Zwischenwahlen im Herbst mit niedrigeren Lebensmittelpreisen bei Wählerinnen und Wählern zu punkten. In Straubing ist ein 53-Jähriger in ein geparktes Auto gefahren. Jetzt ist er an den Folgen gestorben. Er war aus noch ungeklärter Ursache von der Straße abgekommen und ist dann in das Auto und mehrere Gartenzäune geprallt. Anschließend hat er das Bewusstsein verloren. Er musste auch reanimiert werden. Im Krankenhaus ist der Mann dann an seinen Verletzungen gestorben. Die Polizei ermittelt jetzt den genauen Unfallhergang, ob es zum Beispiel einen medizinischen Notfall gab. Borussia Dortmund und der FC Bayern spielen heute um den Supercup und damit um den ersten Titel in der Saison. Bayern-Trainer Kompany.
3: Ich glaube, es gibt nichts Schöneres als einen Titel gewinnen in Dortmund. Die Vorbereitung, die Qualität von der Mannschaft, die Power auch von dieser Mannschaft. Es gibt keine Aufgabe in der Bundesliga, die schwieriger ist, glaube ich.
2: Anpfiff in Dortmund um 20.30 Uhr. Es ist jetzt kurz nach drei. Im Spessart, in der Rhön und auch teilweise in Mittelfranken haben wir gerade noch einige Schauer und auch Gewitter. Ansonsten an vielen Stellen trocken, es kann aber jederzeit wieder anfangen zu regnen. Aktuell messen wir in Haar in Oberbayern und Sulzbach-Rosenberg in der Oberpfalz 13 Grad, Memmelsdorf in Oberfranken 14. Heute der Tag wird relativ durchwachsen, sage ich mal. Vor allem am Nachmittag kann es wieder anfangen zu schütten. Da breiten sich dann neue Schauer und Gewitter aus. Aber am Abend, da wird es dann auch schon wieder sonniger. Die Temperaturen immer noch relativ frisch, 17 bis 22 Grad. Aber die gute Nachricht, die kommenden Tage, da wird es dann auch wieder schöner und vor allem von Tag zu Tag auch ein bisschen wärmer.
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2: Momentan haben wir einen Geisterfahrer auf der A3 Frankfurt-Würzburg zwischen Hanau und Goldbach. Vorsicht in beiden Richtungen. Nicht nebeneinander fahren, nicht überholen. Wir melden sofort, wenn die Gefahr vorüber ist. A3 Frankfurt-Würzburg zwischen Hanau und Goldbach. Hier aktuell die Gefahr durch einen Geisterfahrer. Das war's aber sonst. Eine gute und sichere Fahrt.

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2: Ich bin Yves Simon. Der Deutsche Städtetag ist grundsätzlich offen für mehr Videoüberwachung im ländlichen Raum, aus Sorge um das wachsende Unsicherheitsgefühl der Menschen. Beim Einsatz allerdings von Kameras mit Gesichtserkennung ist Städtetagspräsident Jung dagegen skeptisch. Er verweist vor allem auf den Datenschutz und die Angst vor dem gläsernen Bürger, wie in China zum Beispiel. Stattdessen fordert der SPD-Politiker mehr Polizeipräsenz auf den Straßen. Auch das würde das Sicherheitsgefühl stärken, meint er. In Straubing ist ein 53-Jähriger in ein geparktes Auto gefahren. Jetzt ist er an den Folgen gestorben. Er war aus noch ungeklärter Ursache von der Straße abgekommen und ist dann in das Auto und mehrere Gartenzäune geprallt. Anschließend hat er das Bewusstsein verloren. Er musste auch reanimiert werden. Im Krankenhaus ist der Mann dann an seinen Verletzungen gestorben. Die Polizei ermittelt jetzt den genauen Unfallhergang, ob es zum Beispiel einen medizinischen Notfall gab. Im Spessart, in der Rhön und auch teilweise in Mittelfranken haben wir gerade noch einige Schauer und auch Gewitter. Ansonsten an vielen Stellen trocken, es kann aber jederzeit wieder anfangen zu regnen. Aktuell messen wir in Haar in Oberbayern und Sulzbach-Rosenberg in der Oberpfalz 13 Grad, Memmelsdorf in Oberfranken 14. Heute der Tag wird relativ durchwachsen, sage ich mal. Vor allem am Nachmittag kann es wieder anfangen zu schütten. Da breiten sich dann neue Schauer und Gewitter aus. Aber am Abend, da wird es dann auch schon wieder sonniger. Die Temperaturen immer noch relativ frisch, 17 bis 22 Grad. Aber die gute Nachricht, die kommenden Tage, da wird es dann auch wieder schöner und vor allem von Tag zu Tag auch ein bisschen wärmer.
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2: Momentan haben wir einen Geisterfahrer auf der A3 Frankfurt-Würzburg zwischen Hanau und Goldbach. Vorsicht in beiden Richtungen. Nicht nebeneinander fahren, nicht überholen. Wir melden sofort, wenn die Gefahr vorüber ist. A3 Frankfurt-Würzburg zwischen Hanau und Goldbach. Hier aktuell die Gefahr durch einen Geisterfahrer. Das war's aber sonst. Eine gute und sichere Fahrt.

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2: Ich bin Yves Simon. Bundesjustizministerin Hubig will nach dem islamistischen Terroranschlag am Rande des Christopher Street Day in Berlin das Grundgesetz ändern. Sie spricht sich dafür aus, das Diskriminierungsverbot um die sexuelle Identität zu ergänzen. Das hat sie der Rheinischen Post gesagt. Für uns berichtet aus Berlin David Riemer.
3: In der Bundesregierung sind noch Gespräche nötig, so Hubig. Kanzler Merz hatte sich nach dem CSD-Anschlag persönlich an die queere Community gewandt und klargestellt, dass der Staat sich für ihren Schutz einsetzen wird. Eine Ergänzung des Grundgesetzes ist aus Sicht der SPD-Politikerin daher die logische Konsequenz.
2: Bundeskanzler Merz kommt nach 3 Wochen Urlaub zurück und reist heute ins Waldbrandgebiet in die Eifel. Der größte Waldbrand, den es in NRW je gegeben hat. Sein langer Urlaub hat Merz massive Kritik eingebracht, insbesondere weil Merz ja der Meinung ist, dass in Deutschland zu wenig gearbeitet wird. Die Opposition findet, in den letzten Wochen hätte Merz ein bisschen wenig gearbeitet. Stichwort Hitze, Rheinpegel und Waldbrände. Die deutsche Bauindustrie muss ihre Erwartungen dämpfen. Statt 2,5% Wachstum rechnet sie für dieses Jahr nur noch mit einem Umsatzplus von 1%. Hauptgrund sind die Folgen des Iran-Kriegs und der Sperrung der Straße von Hormus. Höhere Energie- und Materialkosten bremsen Projekte. Etwa 20% der Firmen melden Verzögerungen. Trotzdem sieht die Branche weiterhin Chancen auf einen Aufschwung und sie plant auch zusätzliche Einstellungen. In Frankreich, da warnen die Behörden gerade vor Kondomen, die nicht sicher sind. 40.000 Stück wurden schon online verkauft, obwohl sie kein CE-Kennzeichen haben. Die Kondome könnten reißen oder auch Löcher haben, heißt es. Damit schützen sie nicht vor Schwangerschaften oder vor Krankheiten. In Läden in Frankreich sind auch schon 260.000 dieser Kondome aus dem Verkehr gezogen worden. Nach Gewaltexzessen beim DFB-Pokalspiel Waldhof Mannheim gegen Kaiserslautern will jetzt der DFB die Vorfälle ganz genau aufarbeiten. Das Spiel stand beim Stand von 0:0 kurz vor dem Abbruch, nachdem Pyrotechnik gezündet, Gegenstände geworfen und das Spielfeld gestürmt wurde. 85 Menschen wurden verletzt. Das Spiel konnte Kaiserslautern erst nach Verlängerung mit 1:0 für sich entscheiden. Ansonsten Stuttgart 4:0 in Rostock, Karlsruhe 2:1 gegen Münster und Eintracht Frankfurt hat mit einem historischen 11:0 beim Fünftligisten St. Tönis gewonnen. Es ist jetzt 4:15. In Franken wird es heute noch wechselhaft sein. Im Süden, da gibt es schon deutlich weniger Schauer und später setzt sich dann überall die Sonne zunehmend durch. Am Sonntag und am Montag dominiert dann Sonnenschein. Das Ganze bei meistens lockeren Wolken. Regen ist dann erstmal wieder kein Thema. Und es wird auch wieder ein bisschen wärmer. Heute 17 bis 22 Grad nur, dann morgen aber schon bis zu 24 Grad.
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2: Die A3 Linz Richtung Passau zwischen Neuhaus am Inn und Passau Süd hier aktuell 2 Kilometer Stau. Und die A93 Hof Richtung Weiden zwischen Mitterteich Nord und Süd hier Gegenstände auf der Strecke. Das war's. Ansonsten allen unterwegs eine gute und sichere Fahrt.

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1: Servus mit Angelina Kulczala, euch ein schönes Wochenende. Heute ist wieder Kino unter freiem Himmel im Aschin-Bischofswiesen geplant. Beim Open-Air-Kino steht der Film des Jahres auf dem Programm Die Odyssee von Christopher Nolan. Ich habe ihn auch schon gesehen, wirklich spektakulär, den solltet ihr euch im Kino wirklich anschauen. Morgen dann Glenn Kill, ein Schafskrimi. Tickets gibt's jeweils immer für 13 Euro, Schüler zahlen 9. Filmstart ist gegen 20.45 Uhr und sollte das Wetter heute Abend nicht mitspielen. Die Filme, die ausgefallen sind, die werden dann Ende nächster Woche noch nachgeholt. Der beliebte Flohmarkt in Tittmoning ist zurück. Morgen könnt ihr von 8 bis 16 Uhr auf dem Stadtplatz in Tittmoning nach Schnäppchen stöbern. Vielleicht ist ja genau das Richtige für euch damit dabei. Und wir bleiben dann auch beim Stöbern, denn das geht heute und morgen auch in Marquardtstein beim Kunsthandwerkermarkt. Am Musikpavillon neben der Kirche könnt ihr heute und morgen jeweils von 10 bis 18 Uhr einkaufen. Euch erwarten viele handgefertigte heimische Produkte und dazu gibt's Kaffee und Kuchen, Brotzeit und Getränke. Und in gut 2 Wochen ist es soweit. 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
2: Ich bin Yves Simon. Bundesjustizministerin Hubig will nach dem islamistischen Terroranschlag am Rande des Christopher Street Day in Berlin das Grundgesetz ändern. Sie spricht sich dafür aus, das Diskriminierungsverbot um die sexuelle Identität zu ergänzen. Das hat sie der Rheinischen Post gesagt. Für uns berichtet aus Berlin David Riemer.
3: In der Bundesregierung sind noch Gespräche nötig, so Hubig. Kanzler Merz hatte sich nach dem CSD-Anschlag persönlich an die queere Community gewandt und klargestellt, dass der Staat sich für ihren Schutz einsetzen wird. Eine Ergänzung des Grundgesetzes ist aus Sicht der SPD-Politikerin daher die logische Konsequenz.
2: Bundeskanzler Merz kommt nach 3 Wochen Urlaub zurück und reist heute ins Waldbrandgebiet in die Eifel. Der größte Waldbrand, den es in NRW je gegeben hat. Sein langer Urlaub hat Merz massive Kritik eingebracht, insbesondere weil Merz ja der Meinung ist, dass in Deutschland zu wenig gearbeitet wird. Die Opposition findet, in den letzten Wochen hätte Merz ein bisschen wenig gearbeitet. Stichwort Hitze, Rheinpegel und Waldbrände. In Franken wird es heute noch wechselhaft sein. Im Süden, da gibt es schon deutlich weniger Schauer und später setzt sich dann überall die Sonne zunehmend durch. Am Sonntag und am Montag dominiert dann Sonnenschein. Das Ganze bei meistens lockeren Wolken. Regen ist dann erstmal wieder kein Thema. Und es wird auch wieder ein bisschen wärmer. Heute 17 bis 22 Grad nur, dann morgen aber schon bis zu 24 Grad.
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2: Die A3 Linz Richtung Passau zwischen Neuhaus am Inn und Passau Süd hier aktuell 2 Kilometer Stau. Und die A93 Hof Richtung Weiden zwischen Mitterteich Nord und Süd hier Gegenstände auf der Strecke. Das war's, ansonsten allen unterwegs eine gute und sichere Fahrt.

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2: Ich bin Yves Simon. Guten Morgen. In der Ukraine ist die Zahl der Toten nach dem russischen Drohnenangriff auf ein Einkaufszentrum auf mindestens 16 gestiegen. Mehr als 130 Menschen sind außerdem zusätzlich auch noch verletzt worden. Darunter sind 22 Kinder. Eine zweite Drohne ist etwa eine halbe Stunde nach der ersten eingeschlagen, als schon Rettungskräfte vor Ort waren. Präsident Selenskyj findet das besonders zynisch und schockierend. Der bayerische Landeschef des BSW, Klaus Ernst, stellt klar, für ihn kommt eine Duldung eines AfD-Ministerpräsidenten in Sachsen-Anhalt nicht in Frage. Die AfD steht für ihn in sozial- und friedenspolitischer Hinsicht völlig im Gegensatz zum BSW. Allerdings eine parteiunabhängige Expertenregierung mit wechselnden Mehrheiten, das kann sich Ernst vorstellen, sofern die Inhalte stimmen. Schon seit Jahren gibt es in Friedrichshafen am Bodensee einen nächtlichen Geruch, der ständig für Beschwerden aus der Bevölkerung sorgt. Messungen der Feuerwehr haben bisher kein Ergebnis gebracht. Jetzt setzt die Stadt auf die Nase der Bürger. Sie sollen per Fragebogen genau angeben, wann der Geruch auftritt. Ein Gutachter soll dann klären, ob es sich um ein jahreszeitabhängiges oder ein Wetterphänomen handelt und was dahinter steckt. Heute Abend wird schon der erste Titel in der neuen Fußballsaison vergeben. Vizemeister Dortmund empfängt Meister Bayern München. Die Münchner verzichten auf Jamal Musiala. Er soll nach seinen zwei Zusammenbrüchen sich auf seine Behandlung fokussieren. Thomas Bremser berichtet.
3: Macht der FC Bayern da weiter, wo er letzte Saison aufgehört hat? Da erschienen die Münchner übermächtig, holten die Meisterschaft und den DFB-Pokal. Auch diese Saison sei man hungrig, sagt Trainer Kompany. Verstärkt haben sich die Bayern etwa mit Nationalspieler Nathaniel Brown. Auch die Dortmunder haben zugeschlagen auf dem Transfermarkt. Man wolle den Supercup in Dortmund behalten, sagt Trainer Kovac.
2: In Franken wird es heute noch wechselhaft sein. Im Süden, da gibt es schon deutlich weniger Schauer und später setzt sich dann überall die Sonne zunehmend durch. Am Sonntag und am Montag dominiert dann Sonnenschein. Das Ganze bei meistens lockeren Wolken. Regen ist dann erstmal wieder kein Thema. Und es wird auch wieder ein bisschen wärmer. Heute 17 bis 22 Grad nur, dann morgen aber schon bis zu 24 Grad.
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2: Guten Morgen auf die Straßen. Momentan liegen uns keine Meldungen vor. Wir wünschen eine gute und sichere Fahrt.
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1: Ich bin Yves Simon. Guten Morgen. In der Ukraine ist die Zahl der Toten nach dem russischen Drohnenangriff auf ein Einkaufszentrum auf mindestens 16 gestiegen. Mehr als 130 Menschen sind außerdem zusätzlich auch noch verletzt worden. Darunter sind 22 Kinder. Eine zweite Drohne ist etwa eine halbe Stunde nach der ersten eingeschlagen, als schon Rettungskräfte vor Ort waren. Präsident Zelensky findet das besonders zynisch und schockierend. Der bayerische Landeschef des BSW, Klaus Ernst, stellt klar, für ihn kommt eine Duldung eines AfD-Ministerpräsidenten in Sachsen-Anhalt nicht in Frage. Die AfD steht für ihn in sozial- und friedenspolitischer Hinsicht völlig im Gegensatz zum BSW. Allerdings eine parteiunabhängige Expertenregierung mit wechselnden Mehrheiten, das kann sich Ernst vorstellen, sofern die Inhalte stimmen. In Franken wird es heute noch wechselhaft sein. Im Süden, da gibt es schon deutlich weniger Schauer und später setzt sich dann überall die Sonne zunehmend durch. Am Sonntag und am Montag dominiert dann Sonnenschein. Das Ganze bei meistens lockeren Wolken. Regen ist dann erstmal wieder kein Thema. Und es wird auch wieder ein bisschen wärmer. Heute 17 bis 22 Grad nur, dann morgen aber schon bis zu 24 Grad.
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1: Guten Morgen auf die Straßen. Momentan liegen uns keine Meldungen vor. Wir wünschen eine gute und sichere Fahrt.
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1: Ich bin Joshua Heise. Guten Morgen. Bundesjustizministerin Hubig will nach dem islamistischen Terroranschlag am Rande des Christopher Street Day in Berlin das Grundgesetz ändern. Sie spricht sich dafür aus, das Diskriminierungsverbot um die sexuelle Identität zu ergänzen, sagte sie der Rheinischen Post. David Riemer berichtet.
2: In der Bundesregierung sind noch Gespräche nötig, so Hubig. Kanzler Merz hatte sich nach dem CSD-Anschlag persönlich an die queere Community gewandt und klargestellt, dass der Staat sich für ihren Schutz einsetzen wird. Eine Ergänzung des Grundgesetzes ist aus Sicht der SPD-Politikerin daher die logische Konsequenz.
1: Bundeskanzler Merz kommt nach 3 Wochen Urlaub zurück und reist heute in die Eifel. Dort hatte der größte Waldbrand in der NRW-Geschichte gewütet. Sein langer Urlaub hat Merz massive Kritik eingebracht, insbesondere weil Merz ja der Meinung ist, dass in Deutschland zu wenig gearbeitet wird. Die Opposition findet, in den letzten Wochen hätte Merz mehr arbeiten müssen. Stichworte Hitze, Rheinpegel und Waldbrände. TikTok zahlt in den USA 400 Millionen Dollar, um eine Klage des Justizministeriums wegen mangelhaften Kinderdatenschutzes beizulegen. Die Behörden werfen der Plattform und dem Mutterkonzern ByteDance vor, Daten von Nutzern unter 13 Jahren ohne Zustimmung der Eltern gesammelt zu haben. Das Justizministerium hat dem Vergleich zugestimmt und verweist darauf, dass TikTok seine Datenschutzpraxis inzwischen geändert hat. Ausschreitungen am Abend in der ersten Runde des DFB-Pokals. Die Partie Waldhof Mannheim gegen Kaiserslautern musste nach einem Platzsturm längere Zeit unterbrochen werden. Vorher ist schon massiv Pyrotechnik gezündet worden und Mannheimer Fans hatten Gegenstände auf Spieler und Betreuer geworfen. Es gab 85 Verletzte. Nach Verlängerung hat Kaiserslautern mit 1:0 gewonnen. Die weiteren Ergebnisse: Stuttgart-Rostock 4:0, Karlsruhe-Preußen-Münster 2:1 und Eintracht Frankfurt hat mit 11:0 gegen den Fünftligisten SC St. Tönis gewonnen. Heute ist das Wetter in Franken noch wechselhaft. Im Süden gibt's schon weniger Schauer und später setzt sich überall die Sonne durch. Am Sonntag und Montag dominiert dann Sonnenschein bei meist lockeren Wolken. Regen ist erstmal kein Thema mehr. Die Temperaturen steigen von 17 bis 22 Grad heute auf morgen schon bis zu 24.
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1: Hallo auf die Straßen. Im Moment liegen uns keine Störungsmeldungen vor. Allen unterwegs eine gute und vor allem sichere Fahrt.
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1: Servus mit Angelina Kulczala, euch ein schönes Wochenende. Heute ist wieder Kino unter freiem Himmel im Aschinbischofswiesen geplant. Beim Open-Air-Kino steht der Film des Jahres auf dem Programm, Die Odyssee von Christopher Nolan. Ich habe ihn auch schon gesehen, wirklich spektakulär, den solltet ihr euch im Kino wirklich anschauen. Morgen dann Glenn Kill, ein Schafskrimi. Tickets gibt's jeweils immer für 13 Euro, Schüler zahlen 9. Filmstart ist gegen 20.45 Uhr und sollte das Wetter heute Abend nicht mitspielen. Die Filme, die ausgefallen sind, die werden dann Ende nächster Woche noch nachgeholt. Der beliebte Flohmarkt in Tittmoning ist zurück. Morgen könnt ihr von 8 bis 16 Uhr auf dem Stadtplatz in Tittmoning nach Schnäppchen stöbern. Vielleicht ist ja genau das Richtige für euch damit dabei. Und wir bleiben dann auch beim Stöbern, denn das geht heute und morgen auch in Marquardtstein beim Kunsthandwerkermarkt. Am Musikpavillon neben der Kirche könnt ihr heute und morgen jeweils von 10 bis 18 Uhr einkaufen. Euch erwarten viele handgefertigte heimische Produkte und dazu gibt's Kaffee und Kuchen, Brotzeit und Getränke. Und in gut 2 Wochen ist es soweit. 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
1: Ich bin Joshua Heise. Guten Morgen. Bundesjustizministerin Hubig will nach dem islamistischen Terroranschlag am Rande des Christopher Street Day in Berlin das Grundgesetz ändern. Sie spricht sich dafür aus, das Diskriminierungsverbot um die sexuelle Identität zu ergänzen, sagte sie der Rheinischen Post. David Riemer berichtet.
2: In der Bundesregierung sind noch Gespräche nötig, so Hubig. Kanzler Merz hatte sich nach dem CSD-Anschlag persönlich an die queere Community gewandt und klargestellt, dass der Staat sich für ihren Schutz einsetzen wird. Eine Ergänzung des Grundgesetzes ist aus Sicht der SPD-Politikerin daher die logische Konsequenz.
1: Bundeskanzler Merz kommt nach 3 Wochen Urlaub zurück und reist heute in die Eifel. Dort hatte der größte Waldbrand in der NRW-Geschichte gewütet. Sein langer Urlaub hat Merz massive Kritik eingebracht, insbesondere weil Merz ja der Meinung ist, dass in Deutschland zu wenig gearbeitet wird. Die Opposition findet, in den letzten Wochen hätte Merz mehr arbeiten müssen. Stichworte Hitze, Rheinpegel und Waldbrände. Heute ist das Wetter in Franken noch wechselhaft. Im Süden gibt's schon weniger Schauer und später setzt sich überall die Sonne durch. Am Sonntag und Montag dominiert dann Sonnenschein bei meist lockeren Wolken. Regen ist erstmal kein Thema mehr. Die Temperaturen steigen von 17 bis 22 Grad heute auf morgen schon bis zu 24.
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1: Hallo auf die Straßen. Im Moment liegen uns keine Störungsmeldungen vor. Allen unterwegs eine gute und vor allem sichere Fahrt.
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1: Ich bin Joshua Heise. Guten Morgen. Wochenlange Hitze und wenig Regen haben die diesjährige Ernte schrumpfen lassen. Doch kein Grund zur Panik. Experten erwarten trotzdem keine leeren Regale oder Preisexplosionen. Einige Produkte dürften aber dennoch teurer werden, hieß es. Demnach sind Salatgurken und Kartoffeln bereits teurer und auch bei Äpfeln könnte das wegen der geringen Ernte passieren. Der Brotpreis sollte aber gleich bleiben. Bundeskanzler Merz ist zurück aus dem Sommerurlaub und reist als erstes in die Eifel nach Hürtgenwald. Dort will er sich bei den Einsatzkräften bedanken, die den größten Waldbrand in der Geschichte Nordrhein-Westfalens bekämpft haben. Thomas Thunfeld berichtet.
2: 3 Wochen hat der Kanzler sich zurückgezogen und sich nur gelegentlich über seinen Sprecher geäußert. Reicht nicht, schimpfen Grüne und Linke und werfen ihm vor, zu wenig gegen die Folgen der Klimakrise zu tun. Und das Thema bleibt ihm auch nach dem Austausch mit den Einsatzkräften heute erhalten. Denn in der Kabinettsklausur kommende Woche will die SPD ja darüber reden, den Hitzeschutz im Grundgesetz zu verankern.
1: Eine Unwetterfront hat am Nachmittag in Teilen Bayerns Schäden angerichtet. Manche Keller und Unterführungen liefen voll. Auf der A71 gab es einen Aquaplaning-Unfall. Vereinzelt sind Bauzäune und Bäume umgestürzt, etwa auf der Bahnstrecke München-Pasing-Kochel. Die Deutsche Bahn hat den Abschnitt zwischen Tutzing und Seeshaupt gesperrt. Verletzte durch das Unwetter wurden nicht gemeldet. Der DFB will die schweren Ausschreitungen beim Pokalderby zwischen Waldhof Mannheim und Kaiserslautern mit 85 Verletzten aufarbeiten. FCK-Fans hatten Feuerwerk in den Zuschauerbereich geschossen, danach waren Mannheimer Fans auf den Platz gestürmt. Kaiserslautern gewann am Ende 1:0 nach Verlängerung. Die weiteren Ergebnisse: Stuttgart-Rostock 4:0, Karlsruhe-Münster 2:1 und Frankfurt-St.-Tönis 11:0. Heute ist das Wetter in Franken noch wechselhaft. Im Süden gibt's schon weniger Schauer und später setzt sich überall die Sonne durch. Am Sonntag und Montag dominiert dann Sonnenschein bei meist lockeren Wolken. Regen ist erstmal kein Thema mehr. Die Temperaturen steigen von 17 bis 22 Grad heute auf morgen schon bis zu 24.
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1: Hallo auf die Straßen. Im Moment liegen uns keine Störungsmeldungen vor. Allen unterwegs eine gute und vor allem sichere Fahrt.

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1: 22. August 2011. David Guetta und Sia sind neu in den Charts. Titanium heißt der Song. Er erscheint auf David Guettas Album Nothing But The Beat. Aber er ist ganz anders als alle anderen Songs auf diesem Album. David Guetta arbeitet bei diesem Album grundsätzlich mit Gastsängern zusammen. Und die kommen überwiegend aus dem Bereich Pop und R&B. Titanium sei aber mehr so eine Art UFO, das über allem schwebt. Denn Sia ist eigentlich eher eine Indie-Künstlerin und passt deshalb nicht so ganz zu den anderen Gastsängern. Sia selbst schreibt den Song. Danach nimmt sie ein Demo auf, um Guetta zu zeigen, wie es klingen könnte. Sie will es aber ursprünglich gar nicht selbst singen. David Guetta ist aber so begeistert von ihrer Stimme, dass er sie unbedingt als Sängerin für diesen Song will. Diese Entscheidung zahlt sich aus. Titanium schafft es in Deutschland in die Top 5, in Österreich auf Platz 3 und in Großbritannien sogar auf Platz 1 der Singlecharts. Und Sias unvergessliche Stimme macht Titanium einfach zu etwas ganz Besonderem.

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1: Ich bin Joshua Heise. Guten Morgen. Wochenlange Hitze und wenig Regen haben die diesjährige Ernte schrumpfen lassen. Doch kein Grund zur Panik. Experten erwarten trotzdem keine leeren Regale oder Preisexplosionen. Einige Produkte dürften aber dennoch teurer werden, hieß es. Demnach sind Salatgurken und Kartoffeln bereits teurer und auch bei Äpfeln könnte das wegen der geringen Ernte passieren. Der Brotpreis sollte aber gleich bleiben. Eine Unwetterfront hat am Nachmittag in Teilen Bayerns Schäden angerichtet. Manche Keller und Unterführungen liefen voll. Auf der A71 gab es einen Aquaplaning-Unfall. Vereinzelt sind Bauzäune und Bäume umgestürzt, etwa auf der Bahnstrecke München-Pasing-Kochel. Die Deutsche Bahn hat den Abschnitt zwischen Tutzing und Seeshaupt gesperrt. Verletzte durch das Unwetter wurden nicht gemeldet. Heute ist das Wetter in Franken noch wechselhaft. Im Süden gibt's schon weniger Schauer und später setzt sich überall die Sonne durch. Am Sonntag und Montag dominiert dann Sonnenschein bei meist lockeren Wolken. Regen ist erstmal kein Thema mehr. Die Temperaturen steigen von 17 bis 22 Grad heute auf morgen schon bis zu 24.
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1: Hallo auf die Straßen. Im Moment liegen uns keine Störungsmeldungen vor. Allen unterwegs eine gute und vor allem sichere Fahrt.

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2: Ich bin Joshua Heise. Guten Morgen. Ausländische Vollzeitbeschäftigte verdienen deutlich weniger als Deutsche. Wie aus einer Antwort des Arbeitsministeriums auf eine AfD-Anfrage hervorgeht, lag der Verdienstabstand im letzten Jahr bei 23,6%. Zudem arbeiteten über 30% der ausländischen und knapp über 12% der deutschen Vollzeitangestellten im Niedriglohnsektor. Laut Bundesregierung hängt der Verdienst stark von Bildung und Qualifikation ab. 2 Tage ist der Brand im Hürtgenwald nun gelöscht. Jetzt kommt der Bundeskanzler. Friedrich Merz ist aus dem Urlaub zurück und will sich in der Eifel bei den Helfern bedanken. Dabei will er sich auch über den Einsatzverlauf und die Lage vor Ort informieren. Für seine lange Abwesenheit war er von der Opposition scharf verurteilt worden. Stichwort Hitzetote, Rheinwasser und eben Waldbrände. Die Gottesanbeterin breitet sich in Deutschland immer weiter aus. Seit Anfang Juli gibt es mehr als 15.000 Sichtungsmeldungen bei einem Online-Portal des NABU, deutlich mehr als im gesamten Vorjahr. Als Grund nennt ein NABU-Experte den Klimawandel. Wärmere Temperaturen begünstigen die Entwicklung der Eipakete. Für Menschen ist die Gottesanbeterin ungefährlich. Bei den schweren Ausschreitungen rund um das DFB-Pokalspiel zwischen Waldhof Mannheim und dem 1. FC Kaiserslautern sind 85 Menschen verletzt worden, darunter 35 Polizisten. Mehrere Fans wurden vorläufig festgenommen. Uli Reitinger berichtet.
3: In der Schlussphase der regulären Spielzeit schießen Lautern-Fans Raketen auf die Sitzplatztribüne. Daraufhin stürmen Mannheimer Anhänger den Platz. Die Polizei muss für Ordnung sorgen, das Spiel steht kurz vor dem Abbruch. Die Polizei ermittelt unter anderem wegen Körperverletzung, Landfriedensbruchs, wegen des tätlichen Angriffs auf Polizeibeamte und Verstößen gegen das Sprengstoffgesetz. Auch der DFB hat Ermittlungen eingeleitet.
2: Heute ist das Wetter in Franken noch wechselhaft. Im Süden gibt's schon weniger Schauer und später setzt sich überall die Sonne durch. Am Sonntag und Montag dominiert dann Sonnenschein bei meist lockeren Wolken. Regen ist erstmal kein Thema mehr. Die Temperaturen steigen von 17 bis 22 Grad heute auf morgen schon bis zu 24.
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4: Da habe ich einmal in Rosenheim. Vom Ludwigsplatz bis zur Kaiserstraße ist die Straße in beide Richtungen gesperrt. Wegen dem Markt noch bis 14 Uhr. Und in Reitmehring ist die Mecklestraße wegen Autokranarbeiten auf Höhe der Molkerei Meckle bis voraussichtlich 18 Uhr gesperrt. Die Umleitung erfolgt über die B15 und die B304.

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1: Servus mit Angelina Kulczala, euch ein schönes Wochenende. Heute ist wieder Kino unter freiem Himmel im Aschin-Bischofswiesen geplant. Beim Open-Air-Kino steht der Film des Jahres auf dem Programm Die Odyssee von Christopher Nolan. Ich habe ihn auch schon gesehen, wirklich spektakulär, den solltet ihr euch im Kino wirklich anschauen. Morgen dann Glenn Kill, ein Schafskrimi. Tickets gibt's jeweils immer für 13 Euro, Schüler zahlen 9. Filmstart ist gegen 20.45 Uhr und sollte das Wetter heute Abend nicht mitspielen. Die Filme, die ausgefallen sind, die werden dann Ende nächster Woche noch nachgeholt. Der beliebte Flohmarkt in Tittmoning ist zurück. Morgen könnt ihr von 8 bis 16 Uhr auf dem Stadtplatz in Tittmoning nach Schnäppchen stöbern. Vielleicht ist ja genau das Richtige für euch damit dabei. Und wir bleiben dann auch beim Stöbern, denn das geht heute und morgen auch in Marquardtstein beim Kunsthandwerkermarkt. Am Musikpavillon neben der Kirche könnt ihr heute und morgen jeweils von 10 bis 18 Uhr einkaufen. Euch erwarten viele handgefertigte heimische Produkte und dazu gibt's Kaffee und Kuchen, Brotzeit und Getränke. Und in gut 2 Wochen ist es soweit. 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
2: Ich bin Joshua Heise. Guten Morgen. Ausländische Vollzeitbeschäftigte verdienen deutlich weniger als Deutsche. Wie aus einer Antwort des Arbeitsministeriums auf eine AfD-Anfrage hervorgeht, lag der Verdienstabstand im letzten Jahr bei 23,6%. Zudem arbeiteten über 30% der ausländischen und knapp über 12% der deutschen Vollzeitangestellten im Niedriglohnsektor. Laut Bundesregierung hängt der Verdienst stark von Bildung und Qualifikation ab. 2 Tage ist der Brand im Hürtgenwald nun gelöscht, jetzt kommt der Bundeskanzler. Friedrich Merz ist aus dem Urlaub zurück und will sich in der Eifel bei den Helfern bedanken. Dabei will er sich auch über den Einsatzverlauf und die Lage vor Ort informieren. Für seine lange Abwesenheit war er von der Opposition scharf verurteilt worden. Stichwort Hitzetote, Rheinwasser und eben Waldbrände. Heute ist das Wetter in Franken noch wechselhaft. Im Süden gibt's schon weniger Schauer und später setzt sich überall die Sonne durch. Am Sonntag und Montag dominiert dann Sonnenschein bei meist lockeren Wolken. Regen ist erstmal kein Thema mehr. Die Temperaturen steigen von 17 bis 22 Grad heute auf morgen schon bis zu 24.
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3: Da habe ich einmal in Reitmehring, ist die Meckle-Straße wegen Autokranarbeiten auf Höhe der Molkerei Meckle bis voraussichtlich 18 Uhr gesperrt. Die Umleitung erfolgt über die B15 und die B304 und in Rosenheim. Zwischen dem Kreisverkehr am Ludwigsplatz und der Elmeyerstraße ist die Straße in beiden Richtungen gesperrt, noch bis 14 Uhr wegen dem Markt.
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2: Und in dieser Woche hat der neue deutsche Fußball-Bundestrainer sein Amt angetreten und an einer Frage hängt sein Erfolg. Schafft es Jürgen Klopp, wieder Euphorie bei den deutschen Fußballfans zu entfachen?
3: Was auch immer wir da auf dem Feld veranstalten, wenn es die Leute nicht interessiert, brauchen wir es nicht machen. Das gilt für die Vereine, aber es gilt natürlich auch für die Nationalmannschaft. Ich möchte außergewöhnliche Atmosphären schaffen und ich weiß, dass da der Fußball, der gespielt wird, echt ein entscheidender Einflussfaktor ist. Daran werden wir arbeiten.
2: Und eigentlich könnten wir an dieser Stelle feiern. Die Durchfahrtsverbote in den Landkreisen Rosenheim und Berchtesgadener Land werden in diesen Tagen ein Jahr alt. Yeah! Das Problem ist nur, so richtig will keiner mitfeiern.
4: Von Ruhe überhaupt keine Rede mehr. In der Nacht geht's dazu. Ich wohne da und das ist katastrophal.
2: Markus, du bist ja Angerer, kennst also das Problem. Warum funktioniert das bis jetzt so gar nicht?
5: Naja, das Problem ist, diese Durchfahrtsverbote haben damals Hoffnungen geweckt, die eigentlich von Anfang an unrealistisch waren. Das muss ich jetzt mal so deutlich sagen. Wer wegen Stau von der Autobahn runterfährt, der wird sich von einem Verkehrsschüttel normalerweise nicht wieder zurückschicken lassen.
2: Das zweitschönste Freibad in ganz Deutschland ist nicht irgendwo, sondern mitten bei uns in der Region. Eine aktuelle Auswertung hat ergeben, das Aschauer Weiherbad in Bischofswiesen ist laut Google Rankings eines der beliebtesten Freibäder überhaupt. Und bei den Naturbädern ist das Aschi ohnehin schon auf Platz 1 gewesen. Betriebsleiter Franz Wembacher zum Ranking.
6: Eigentlich überraschend, weil wir es eigentlich gar nicht gewusst haben, dass wir da dabei sind. Natürlich haben wir uns wahnsinnig gefreut, dass wir da so gut abgeschnitten sind in ganz Deutschland. Einzigartig ist die Lage, was wir da haben, umgeben von Bäumen und von den Bergen. Da vorne spitzt der Watzmann raus und die Lage, das macht einfach das Naturbad einzigartig. Und auch das Wasser natürlich, das ist so ein weiches Wasser und die Leute lieben das Naturbad.
2: Ja, schön, dass ihr euch angemeldet habt als Familie. Magst du kurz erzählen, wieso und weshalb, was war der Hintergedanke?
7: Ja, weil wir halt zu Hause bleiben, weil wir halt nicht in Urlaub fahren. Genau, und ich habe da letztes Jahr schon mitgemacht und hat es leider dann nicht geklappt. Und genau, und dann, es kostet ja dann auch immer alles richtig viel Geld, wenn man halt zu viert irgendwas macht. Also, und dann, genau, und meine Mama hat mir gesagt, du, das ist für heuer wieder, diese Aktion. Ja. Und dann haben wir gedacht, oh ja, da mache ich wieder mit. Vielleicht habe ich ja diesmal Glück.
2: Ja, und was soll ich sagen? Glück ist da, definitiv. Na, es echt, geht für euch in die Therme Erding.
7: Ah, da! Das ist doch Mai! Herrlich, Mai!
2: Ja!
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2: Ich bin Joshua Heise. Guten Morgen. Daumen raus und mitfahren. Früher war das Trampen eine beliebte Reiseart, mittlerweile fahren aber immer weniger Menschen per Anhalter. Laut einem Zukunftsforscher passt das auch nicht mehr zum Zeitgeist. Demnach ist Sicherheit die neue Freiheit und Trampen sei ein Sicherheitsrisikofaktor. Zudem seien junge Menschen heute mobiler als früher oder würden lieber die Bahn nehmen. Wochenlange Hitze, kaum Regen. Das Wetter war in diesem Sommer für eine üppige Ernte keine Hilfe. Drohen nun leere Regale und Preisexplosionen bei bestimmten Produkten? Experten sagen, jein. Uli Reitinger berichtet.
3: Von der Agrarmarkt-Informationsgesellschaft heißt es, Engpässe gibt's nicht, der Markt wird versorgt. Aber zum Beispiel Salatgurken, Äpfel und Kartoffeln sind oder werden in diesem Jahr teurer als im Vorjahr. In den Bäckereien wirkt sich die schlechte Getreideernte nicht auf die Preise aus, schätzen die Experten. Hier sind die hohen Energiekosten eher das Problem.
2: Immer weniger Menschen in Deutschland hängen an der heimischen Strippe. Eine Umfrage des Vergleichsportals Verivox hat gezeigt, dass nur noch 61% der Befragten ein Festnetztelefon besitzen. Ein Rückgang um 10% seit dem letzten Jahr. Den meisten reicht heutzutage das Handy aus, denn durch Flatrate-Tarife zahlen sie für mobile Gespräche nicht mehr als mit dem Festnetz. Der DFB will die schweren Ausschreitungen beim Pokalderby zwischen Waldhof Mannheim und Kaiserslautern mit 85 Verletzten aufarbeiten. FCK-Fans hatten Feuerwerk in den Zuschauerbereich geschossen, danach waren Mannheimer Fans auf den Platz gestürmt. Kaiserslautern gewann am Ende 1:0 nach Verlängerung. Die weiteren Ergebnisse: Stuttgart-Rostock 4:0, Karlsruhe-Münster 2:1 und Frankfurt-St.-Tönis 11:0. Am Himmel über Bayern erwartet uns heute ein buntes Potpourri aus Sonne, Wolken und vor allem nördlich der Donau ein paar Schauer und Gewitter. Zum Abend hin dominiert aber immer mehr die Sonne. Es geht rauf auf 17 bis 22 Grad. In der Nacht kühlt es kräftig ab auf 11 bis 5 Grad, dazu meist klarer Nachthimmel. Morgen und am Montag dann viel Sonne, ab Dienstag wieder Wolken. Es wird deutlich wärmer.
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4: Da habe ich zwei Gefahrenmeldungen für euch, und zwar auf der A8, einmal in Richtung Salzburg zwischen Unterhaching Ost und Taufkirchen Ost, Gefahr durch Gegenstände auf der Fahrbahn, und auch Richtung München zwischen Kreuz München Süd und Taufkirchen Ost, auch Gefahr durch Gegenstände auf der Fahrbahn. Dann bleiben wir auf der A8 Richtung Salzburg zwischen Grabenstedt und Neukirchen, derzeit 4 Kilometer Stau, hier braucht ihr eine Viertelstunde länger. Und ebenfalls in Richtung Salzburg, aber zwischen Siegsdorf West und Traunstein-Siegsdorf Ost. Ein Unfall. Hier sind die rechte und die linke Spur gesperrt. Der Verkehr wird an der Unfallstelle vorbeigeleitet. Und in Reitmehring ist die Mägglestraße wegen Autokranarbeiten auf Höhe der Molkerei Mägle bis voraussichtlich 18 Uhr gesperrt. Die Umleitung erfolgt über die B15 und die B304. Und in Rosenheim vom Ludwigsplatz bis zur Kaiserstraße ist die Straße in beiden Richtungen gesperrt, noch bis 14 Uhr wegen dem Markt.
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0: Jahrelang stand das Gebäude leer. Jetzt ist wieder Leben in der Bude. Angelina Quarcala hier, ihr hört die Bayernwelle. Ich war gestern dabei, als in die alte historische Kurapotheke in Bad Reichenhall ein neues Lebensmittel-Feinkostgeschäft eingezogen ist. Österlin feine Geschmackssachen bringt da jetzt frischen Wind rein. Das auch noch passend zum 225. Geburtstag der Kurapotheke. Der war nämlich gestern. Wirklich ein emotionaler Tag, vor allem für die vorherige Apothekeninhaberin Sabine Wölfer. Denn zuvor war die Reichenhaller Kurapotheke über 70 Jahre lang im Familienbetrieb.
1: Meine Mama war hervorragende Apothekerin. Ich bin selber Apothekerin geworden und ich habe hier so viel gelernt durch sie, dass ich auch noch ihre Handbewegungen vor mir sehe, wie sie zum Beispiel Latschenkieferemulsion hergestellt hat. Es wurde ja früher sehr, sehr viel selber hergestellt. Also die ganzen Rezepturen, ich habe 2, 3 Bücher handgeschrieben mit Rezepturen.
0: Und irgendwann war es dann für Sabine an der Zeit, die Reichenhaller Kurapotheke selbst zu übernehmen.
1: Es waren 1000 Wände, es war alt, es war dunkel. Ich habe dann als junge Apothekerin 1993 alles saniert, Hoch- und Tiefbau. Und ich bin ja eigentlich nur Mieter, also ich bin nicht der Hausbesitzer, aber ich hatte nur die Chance mit einer Weiterführung der Apotheke, indem ich eben alles, was ging, saniert und umgebaut habe.
0: Schweren Herzens hat Sabine Wölfer aber nach Corona die Kurapotheke dann aufgegeben. 3 Jahre später stehen ab sofort nicht mehr Arzneimittel im Regal, sondern Süßes und Saures, regionale und internationale Spezialitäten. Wie das mit Apotheke zusammenpasst?
1: Arzneimittel ist erstklassig, hochwertig, beratungsbedürftig, genauso die wunderbaren Süßigkeiten aus aller Welt und wunderbaren Artikel, die auch einer Beratung eventuell bedürfen und natürlich das Zusammenkommen von Menschen, weil wir sind soziale Wesen, der Mensch ist ein soziales Wesen, der braucht Begegnung und die Kurapotheke, die Räumlichkeiten war immer ein Ort der Begegnung.
0: Ein Stück Stadtgeschichte in der Reichenhaller Fußgängerzone erwacht zu neuem Leben. Österlin feine Geschmackssachen ist in die historischen Räume der ehemaligen Kurapotheke eingezogen, wo über Generationen Arzneien, Tinkturen und auch Rezepturen ihren Platz hatten, gibt's jetzt lauter schöne Dinge, die der Seele Freude machen.

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2: Ich bin Joshua Heise. Guten Morgen. Daumen raus und mitfahren. Früher war das Trampen eine beliebte Reiseart, mittlerweile fahren aber immer weniger Menschen per Anhalter. Laut einem Zukunftsforscher passt das auch nicht mehr zum Zeitgeist. Demnach ist Sicherheit die neue Freiheit und Trampen sei ein Sicherheitsrisikofaktor. Zudem seien junge Menschen heute mobiler als früher oder würden lieber die Bahn nehmen. Wochenlange Hitze, kaum Regen. Das Wetter war in diesem Sommer für eine üppige Ernte keine Hilfe. Drohen nun leere Regale und Preisexplosionen bei bestimmten Produkten? Experten sagen jein. Uli Reitinger berichtet.
3: Von der Agrarmarkt-Informationsgesellschaft heißt es, Engpässe gibt's nicht, der Markt wird versorgt. Aber zum Beispiel Salatgurken, Äpfel und Kartoffeln sind oder werden in diesem Jahr teurer als im Vorjahr. In den Bäckereien wirkt sich die schlechte Getreideernte nicht auf die Preise aus, schätzen die Experten. Hier sind die hohen Energiekosten eher das Problem.
2: Am Himmel über Bayern erwartet uns heute ein buntes Potpourri aus Sonne, Wolken und vor allem nördlich der Donau ein paar Schauer und Gewitter. Zum Abend hin dominiert aber immer mehr die Sonne. Es geht rauf auf 17 bis 22 Grad. In der Nacht kühlt es kräftig ab auf 11 bis 5 Grad, dazu meist klarer Nachthimmel. Morgen und am Montag dann viel Sonne, ab Dienstag wieder Wolken. Es wird deutlich wärmer.
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4: Da habe ich eine Gefahrenmeldung auf der 8 Richtung München zwischen Kreuz München Süd und Taufkirchen Ost. Gefahr durch Gegenstände auf der Fahrbahn. Wir bleiben auf der 8, aber Richtung Salzburg zwischen Grabenstedt und Neukirchen 7 Kilometer Stau. Hier verliert ihr ungefähr 36 Minuten. Dann in Rosenheim vom Ludwigsplatz bis zur Kaiserstraße ist die Straße in beiden Richtungen gesperrt wegen dem Markt bis 14 Uhr. Und in Reitmering ist die Mechelstraße wegen Autokran Arbeiten auf Höhe der Molkerei Meckle bis voraussichtlich 18 Uhr gesperrt. Die Umleitung erfolgt über die B15 und die B304. Dann im Kreis Rosenheim. Wegen einer Sportveranstaltung kann es zu Stau kommen. Das gilt bis heute 18 Uhr. Betroffen sind die Gemeinden Bad Aibling, Brandenburg, Holzkirchen, Miesbach, Prien und Bad Wiessee.

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1: Servus, ich bin Markus Gollinger und wenn die deutsche Bürokratie zuschlägt, dann kannst du als normaler Bürger oft nur mit dem Kopf schütteln. So einen Fall gibt's aktuell auch gerade in Übersee. Da hat die Deutsche Bahn vor ein paar Jahren damit begonnen, die Bahnsteigdächer am Bahnhof aufwendig zu sanieren. Sie ist damit noch nicht ganz fertig, aber die Dächer schützen die Fahrgäste gut vor Regen und Hitze. Im Zuge des barrierefreien Ausbaus am Bahnhof Übersee sollen diese Dächer jetzt wieder weg und stattdessen nur noch durch einfache Wetterhäuschen ersetzt werden. Warum? Weil es die Bestimmungen der Bahn so vorgeben und weil es für erneute Dächer offenbar zu wenige Fahrgäste in Übersee gibt. Gegen diese Pläne der Deutschen Bahn haben inzwischen hunderte Menschen bei einer Online-Petition unterschrieben. Gemeinderat Can Dörtbudak.
2: Das einhellige Thema, das von vielen beantwortet wird, ist das Thema, dass die Häuschen zu wenige sein werden. Sie bieten keinen Hitzeschutz, sie bieten keinen Schutz gegen Regen und sind einfach zu wenige. Und das andere Thema, was viele aufgreifen, ist aber der Irrsinn an Verschwendung von Steuergeldern für einen unnötigen Bau.
1: Die Grünen in Übersee haben die Online-Petition angestoßen. Sie wollen noch einige Monate weiter sammeln und der Bahn dann den gesammelten Unmut der Menschen in Übersee und Umgebung übergeben. Gemeinderat Hans Tullner hat die Hoffnung noch nicht aufgegeben.
3: Es ist so, dass es natürlich schwierig sein wird, den Bahnapparat, so wie man ja kennt, zum Umstimmen zu bewegen. Ich bin aber Optimist und rechne einfach mit dem gesunden Menschenverstand, weil wenn jemand von den Bahnoberen da rauskommen würde und das anschauen würde, wie gut das saniert ist und wie das jetzt dasteht, dann hoffe ich doch, dass irgendjemand das Rückgrat hat und das Ganze nochmal umplant.
1: Tullner und seine Mitstreiter fordern von der Bahn, baut lieber die bestehenden Bahnsteigdächer fertig. Das wäre günstiger und effektiver. Für die Bahnwelle Markus Gollinger.

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1: Ich bin Joshua Heise. Jetzt gerade ist es zwar wieder kühl, trotzdem wird noch heiß über Hitzeschutz diskutiert. Städtetagspräsident Jung hat in der Neuen Osnabrücker Zeitung erneut einen besseren Hitzeschutz gefordert. Neben mehr Bäumen plädiert der SPD-Politiker auch für mehr Carsharing und Jobräder sowie Nachbesserungen beim ÖPNV. Beim Thema Sicherheit zeigte er sich offen, die Videoüberwachung auszuweiten, allerdings ohne automatisierte Gesichtserkennung. Bundesaußenminister Wadefuhl ist kurz vor dem 35. Unabhängigkeitstag der Ukraine zu einem Solidaritätsbesuch in Kiew eingetroffen. Dabei warf er Russland wahllosen Mord an Zivilisten und gezielte Zerstörung der Energieinfrastruktur vor. Juli und August seien für die ukrainische Bevölkerung die tödlichsten Monate seit mehr als 4 Jahren gewesen. Bundeskanzler Merz ist zurück aus dem Sommerurlaub und reist als erstes in die Eifel nach Hürtgenwald. Dort will er sich bei den Einsatzkräften bedanken, die den größten Waldbrand in der Geschichte Nordrhein-Westfalens bekämpft haben. Thomas Thunfeld berichtet.
2: 3 Wochen hat der Kanzler sich zurückgezogen und sich nur gelegentlich über seinen Sprecher geäußert. Reicht nicht, schimpfen Grüne und Linke und werfen ihm vor, zu wenig gegen die Folgen der Klimakrise zu tun. Und das Thema bleibt ihm auch nach dem Austausch mit den Einsatzkräften heute erhalten. Denn in der Kabinettsklausur kommende Woche will die SPD ja darüber reden, den Hitzeschutz im Grundgesetz zu verankern.
1: Unwetter und Dauerregen haben in Bayern den Verkehr beeinträchtigt. Bäume sind auf Bahngleise und Straßen gestürzt, unter anderem auf der Strecke München-Pasing-Kochel und im Landkreis Traunstein. Die Feuerwehr hat die Straßen schnell freigeräumt. Größere Zugausfälle gab es laut Deutscher Bahn nicht. In Unterfranken gab es auf der A71 einen Aquaplaning-Unfall. Zudem liefen Keller und Unterführungen voll. Am Himmel über Bayern erwartet uns heute ein buntes Potpourri aus Sonne, Wolken und vor allem nördlich der Donau ein paar Schauer und Gewitter. Zum Abend hin dominiert aber immer mehr die Sonne. Es geht rauf auf 17 bis 22 Grad. In der Nacht kühlt es kräftig ab auf 11 bis 5 Grad, dazu meist klarer Nachthimmel. Morgen und am Montag dann viel Sonne, ab Dienstag wieder Wolken. Es wird deutlich wärmer.
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3: Da habe ich die A8 Richtung Salzburg zwischen Übersee und Neukirchen. Derzeit 10 Kilometer Stau. Hier braucht ihr ungefähr eine halbe Stunde länger. Dann im Kreis Rosenheim ist eine Sportveranstaltung. Dadurch kann es zu Stau kommen. Das gilt heute bis 18 Uhr. Das betrifft die Gemeinden Bad Wiessee, Bad Aibling, Brandenburg, Holzkirchen, Miesbach, Prien. Und auch Österreich. Dann in Rosenheim. Vom Ludwigsplatz bis zur Kaiserstraße ist die Straße in beiden Richtungen gesperrt, wegen dem Markt noch bis 14 Uhr. Und in Reitmehring ist die Meglestraße wegen Autokranarbeiten auf Höhe der Molkerei bis voraussichtlich 18 Uhr gesperrt. Umgeleitet wird über die B15 und die B304.

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1: Servus mit Angelina Quilcala, euch ein schönes Wochenende. Heute ist wieder Kino unter freiem Himmel im Aschinbischofswiesen geplant. Beim Open-Air-Kino steht der Film des Jahres auf dem Programm Die Odyssee von Christopher Nolan. Ich habe ihn auch schon gesehen, wirklich spektakulär, den solltet ihr euch im Kino wirklich anschauen. Morgen dann Glenn Kill, ein Schafskrimi. Tickets gibt's jeweils immer für 13 Euro, Schüler zahlen 9. Filmstart ist gegen 20.45 Uhr und sollte das Wetter heute Abend nicht mitspielen. Die Filme, die ausgefallen sind, die werden dann Ende nächster Woche noch nachgeholt. Der beliebte Flohmarkt in Tittmoning ist zurück. Morgen könnt ihr von 8 bis 16 Uhr auf dem Stadtplatz in Tittmoning nach Schnäppchen stöbern. Vielleicht ist ja genau das Richtige für euch damit dabei. Und wir bleiben dann auch beim Stöbern, denn das geht heute und morgen auch in Marquardtstein beim Kunsthandwerkermarkt. Am Musikpavillon neben der Kirche könnt ihr heute und morgen jeweils von 10 bis 18 Uhr einkaufen. Euch erwarten viele handgefertigte heimische Produkte und dazu gibt's Kaffee und Kuchen, Brotzeit und Getränke. Und in gut zwei Wochen ist es soweit. Am Freitag, den 4. September, ist wieder Philharmonische Klangwolke. Ab 17 Uhr starten wir mit Live-Musik an verschiedenen Plätzen der Reichenhaller Innenstadt. Ab 19 Uhr überträgt die Bayernwelle dann wieder live das Konzert der Reichenhaller Philharmoniker im Radio und somit auch in der gesamten Fußgängerzone. Ihr könnt währenddessen flanieren bis 22 Uhr durch die Geschäfte bummeln und auch einkaufen. Ausklingen lasst ihr euren Abend ab 21.30 Uhr bei der Aftershow-Party mit Mojo 6 im Magazin 3.
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1: Ich bin Joshua Heise. Jetzt gerade ist es zwar wieder kühl, trotzdem wird noch heiß über Hitzeschutz diskutiert. Städtetagspräsident Jung hat in der Neuen Osnabrücker Zeitung erneut einen besseren Hitzeschutz gefordert. Neben mehr Bäumen plädiert der SPD-Politiker auch für mehr Carsharing und Jobräder sowie Nachbesserungen beim ÖPNV. Beim Thema Sicherheit zeigte er sich offen, die Videoüberwachung auszuweiten, allerdings ohne automatisierte Gesichtserkennung. Unwetter und Dauerregen haben in Bayern den Verkehr beeinträchtigt. Bäume sind auf Bahngleise und Straßen gestürzt, unter anderem auf der Strecke München-Pasing-Kochel und im Landkreis Traunstein. Die Feuerwehr hat die Straßen schnell freigeräumt. Größere Zugausfälle gab es laut Deutscher Bahn nicht. In Unterfranken gab es auf der A71 einen Aquaplaning-Unfall. Zudem liefen Keller und Unterführungen voll. Am Himmel über Bayern erwartet uns heute ein buntes Potpourri aus Sonne, Wolken und vor allem nördlich der Donau ein paar Schauer und Gewitter. Zum Abend hin dominiert aber immer mehr die Sonne. Es geht rauf auf 17 bis 22 Grad. In der Nacht kühlt es kräftig ab auf 11 bis 5 Grad, dazu meist klarer Nachthimmel. Morgen und am Montag dann viel Sonne, ab Dienstag wieder Wolken. Es wird deutlich wärmer.
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3: Eine Gefahrenmeldung habe ich für euch, und zwar auf der B304 zwischen Mögstetten und Ausfahrt Weiderting in beiden Richtungen. Gefahr durch Gegenstände auf der Fahrbahn. Dabei handelt es sich um ein Plastikteil. Dann schauen wir auf die A8 Richtung Salzburg. Zwischen Felden und Neukirchen 10 Kilometer stockender Verkehr. Hier braucht ihr ungefähr eine Viertelstunde länger. Dann ebenfalls Richtung Salzburg zwischen Anger und der Grenze zu Salzburg 7 Kilometer stockender Verkehr. Hier braucht ihr ungefähr 12 Minuten länger. Dann ist in Reitmering die Meglestraße wegen Autokranarbeiten auf Höhe der Molkerei Megle bis voraussichtlich 18 Uhr gesperrt. Die Umleitung erfolgt über die B15 und die B304. Dann in Rosenheim, vom Ludwigsplatz bis zur Kaiserstraße ist die Straße in beiden Richtungen gesperrt wegen dem Markt bis 14 Uhr. Und dann ist im Kreis Rosenheim eine Radsportveranstaltung und es kann zu Stau kommen. Das gilt heute bis 18 Uhr. Es betrifft die Gemeinden Bad Wiessee, Bad Aibling, Brandenburg, Holzkirchen, Miesbach, Prien und Österreich. Dann schauen wir noch auf die A99 Richtung München Süd zwischen Hohenbrunn und Kreuz München Süd. Derzeit 4 Kilometer Stau. Hier braucht ihr 10 Minuten länger. Und die B20 Richtung Berchtesgaden zwischen Burghausen und Hochöster. Dichter Verkehr rechnet hier mit einem Zeitverlust von 10 Minuten.

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1: Servus, schönes Wochenende, schöne Sommerferien. Ich bin Markus Gollinger und in der Gemeinde Anger, meiner Heimatgemeinde übrigens, da laufen jetzt schon wieder die Vorbereitungen für eine Gemeindewette. Vor 2 Jahren hat es das schon mal gegeben. Damals hat die Fairtrade-Gemeinde in Anger gewettet, dass innerhalb eines Tages im gesamten Gemeindegebiet mindestens 400 Tassen fair gehandelter Kaffee verkauft und getrunken werden. Der Bürgermeister Markus Winkler hat damals dagegen gehalten und hat deutlich verloren.
2: Ich muss ganz ehrlich sagen, ich hab's am Anfang gesagt, mein, wer wird da mit da? Ich hab's unterschätzt. Und das hat dermaßen einen Spirit entwickelt, dass da richtig in der Gemeinde was los war. Und das war eine richtige Gaudi.
1: Ja, am Ende ist mehr als doppelt so viel Kaffee getrunken worden wie nötig damals. Diese Wettniederlage sitzt beim Angerer Bürgermeister immer noch tief und deswegen will er in diesem Jahr eine Revanche.
2: Ich hab mir jetzt überlegt, jetzt fordere ich einmal die Fairtrade Gemeinde Anger heraus und sag, liebe Fairtrade-Gemeinde Anger, ich möchte von euch eine gewisse Anzahl an fair gehandelter Produkte, also nicht nur Kaffee, die an einem Tag bei uns in der Gemeinde, in die Geschäfte, die mit tun, über den Ladentisch gehen. Und wenn diese Summe dann erreicht wird, diese Anzahl, die wir noch festlegen müssen, dann werde ich an die Fairtrade-Gemeinde Anger 400 Euro spenden, die dann für Zwecke der Fairtrade-Gemeinde verwendet werden können.
1: Fest steht schon der Tag, an dem die Angerer Gemeindewette stattfindet. Es ist Donnerstag, der 1. Oktober. Welche Geschäfte mitmachen und was dann alles im Angebot ist an Fairtrade-Ware, das wird sich in den nächsten Wochen noch zeigen. Aber klar ist schon, auch dieses Mal ist wieder die Mitarbeit und der Zusammenhalt in der Gemeinde Anger gefordert. Und gleichzeitig soll die Gemeindewette auch wieder auf fairen Handel und gerechte Erzeugerpreise aufmerksam machen. Und zwar überall auf der Welt, ausdrücklich auch bei uns in der Region. Für die Bayernwelle Markus Gollinger.

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1: Ich bin Joshua Heise. 2 Tage ist der Brand im Hürtgenwald nun gelöscht. Jetzt kommt der Bundeskanzler. Friedrich Merz ist aus dem Urlaub zurück und will sich in der Eifel bei den Helfern bedanken. Dabei will er sich auch über den Einsatzverlauf und die Lage vor Ort informieren. Für seine lange Abwesenheit war er von der Opposition scharf verurteilt worden. Stichwort Hitzetote, Rheinwasser und eben Waldbrände. Mehrere EU-Finanzminister, darunter auch Finanzminister Klingbeil, fordern ein europäisches Rahmenwerk, um Übergewinne, etwa von Ölkonzernen, zu besteuern. Wir erleben einen der größten Versorgungsschocks seit Jahrzehnten, heißt es in einem Brief, der dem Spiegel vorliegt. Hintergrund sind die hohen Energiepreise infolge des Iran-Kriegs. Die Union ist bislang gegen eine Übergewinnsteuer. Festnetz ist out. Das zeigt eine Umfrage des Vergleichsportals Verivox. Demnach nutzen nur noch 61% der Befragten in Deutschland ein klassisches Telefon. Das sind 10% weniger als noch im letzten Jahr. Annabel Giesbert berichtet.
2: Viele Menschen kommen heute allein mit dem Handy aus. Verivox nennt dafür mehrere Gründe. Handytarife bieten Flatrates und viel Datenvolumen. Außerdem sei das Handynetz besser geworden. Ein Festnetzanschluss kostet oft extra und bietet keine zusätzlichen Funktionen. Selbst wenn er im Tarif enthalten ist, bleibt das klassische Telefon bei vielen oft monatelang ungenutzt liegen.
1: Bayerns BSW-Landeschef Klaus Ernst stellt klar, eine Duldung eines AfD-Ministerpräsidenten in Sachsen-Anhalt kommt für ihn nicht in Frage. Die AfD steht für ihn sozial- und friedenspolitisch im völligen Gegensatz zum BSW. Experimente mit der Partei lehnt er ab. Hinter der Idee einer parteiunabhängigen Expertenregierung mit wechselnden Mehrheiten kann Ernst aber stehen, sofern die Inhalte stimmen. Am Himmel über Bayern erwartet uns heute ein buntes Potpourri aus Sonne, Wolken und vor allem nördlich der Donau ein paar Schauer und Gewitter. Zum Abend hin dominiert aber immer mehr die Sonne. Es geht rauf auf 17 bis 22 Grad. In der Nacht kühlt es kräftig ab auf 11 bis 5 Grad, dazu meist klarer Nachthimmel. Morgen und am Montag dann viel Sonne, ab Dienstag wieder Wolken. Es wird deutlich wärmer.
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3: Wir schauen auf die A8 Richtung München. Zwischen dem Rastplatz Brunnthal und Kreuz München Süd ist der mittlere Fahrstreifen blockiert. Es kommt zu Behinderungen nach einem Unfall. Und wir bleiben auf der A8 Richtung Salzburg. Zwischen Bad Aibling und Achenmühle 9 Kilometer stockender Verkehr. Rechnet hier mit einem Zeitverlust von 13 Minuten. Dann ebenfalls Richtung Salzburg zwischen Bergen und an der Grenze zu Salzburg 14 Kilometer stockender Verkehr. Hier braucht ihr 26 Minuten länger. Dann die A99 Richtung München Süd zwischen Hohenbrunn und Kreuz München Süd 5 Kilometer Stau. Hier braucht ihr 13 Minuten länger. Und die A995 Richtung Kreuz München Süd zwischen Unterhaching und Sauerlach 5 Kilometer Stau. Hier braucht ihr 11 Minuten länger. Dann ist in Reitmering die Meglestraße wegen Autokranarbeiten auf Höhe der Molkerei Megle bis voraussichtlich 18 Uhr gesperrt. Die Umleitung erfolgt über die B15 und die B304. Dann in Rosenheim. Vom Ludwigsplatz bis zur Kaiserstraße ist die Straße in beiden Richtungen weiterhin gesperrt, wegen dem Markt bis noch 14 Uhr. Und im Kreis Rosenheim, wegen einer Radsportveranstaltung, kann es zu Verkehrsstörungen und Stau kommen. Das gilt bis 18 Uhr heute und betrifft die Gemeinden Bad Wiessee, Bad Aibling, Brandenburg, Holzkirchen, Miesbach, Prien und Österreich.

0: Es folgt nun ein redaktioneller Werbebeitrag der Volksbank Raiffeisenbank Oberbayern Südost. Vor kurzem hat es die 16. Generalversammlung der VR Energiegenossenschaft Oberbayern Südost EG gegeben. Und ich frage deshalb Vorstand Norbert Zollhauser, wie weit sind wir denn bei der Energiewende aus Ihrer Sicht wirklich?
1: Ich würde sagen, die Energiewende im Allgemeinen ist auf einem guten Weg, aber im Detail hakt es halt noch gewaltig. Wir sprechen zwar oft über den sehr wichtigen Teilaspekt Strom und Stromversorgung. Hier sind wir ja bereits bei rund 60% im Jahresschnitt und tageweise schon bei 100% aus erneuerbarer Quelle. Aber der Bedarf wird hier in den nächsten Jahren ja weiter stark ansteigen. Stichwort hierzu sein E-Mobilität, Wärmepumpen, Klimaanlagen und vor allem die erforderliche Energie für Rechenzentren der KI-basierten neuen digitalen Welt. In der Mobilität und Wärme hinken die Zahlen dagegen weit hinterher.
0: Ja, und warum sind regionale Energiegenossenschaften für die Energiewende so wichtig?
1: Je mehr autark wir werden, desto unbesorgter werden wir sein, wenn sich die Öl- und Gasbesitzenden in Autokraten der Welt gegenseitig die Köpfe einhauen. Leider verstehen nicht alle Gemeinden, wie wichtig es ist, hier gemeinsam die Potenziale zu heben und haben bisher die Entwicklung von PV-Freiflächenanlagen verweigert oder lassen zu, dass diese von auswärtigen Firmen errichtet werden, wovon der Bürger vor Ort dann nichts hat. Aber mit Gemeinden wie Ohring, Freilassing und Laffer oder Betting, Übersee und See und Seebruck im Landkreis Traunstein gibt es doch einige Gemeinden, die das schon geschnallt haben.
0: Ja, das heißt, hier wurden also PV-Freiflächenprojekte von und für die Bürger zugelassen. Aber wäre es denn nicht eigentlich sinnvoll, erst die ungenutzten Dachflächen zum Beispiel zu nutzen?
1: Grundsätzlich natürlich schon. Aber die Dachflächen sind oft aus bautechnischer Sicht nicht erschließbar. Stichwort Statik, Asbest, Flachdächer etc., alte Häuser. Sie sollten ja mindestens die nächsten 30 Jahre durchhalten. Dann sind sie aus technischer Sicht nicht erschließbar, weil der vorhandene Netzanschluss zu klein ist. Und es gibt auch noch zu bedenken, dass wir mit dem Strom vom Dach zu teuer sind. Das rentiert sich für den Eigenverbrauch, das ist unbestritten. Aber für den Markt und die Wirtschaft ist dieser Strom einfach zu teuer.
0: Vielen Dank, Vorstand Norbert Zollhauser. Das war ein redaktioneller Werbebeitrag der Volksbank Raiffeisenbank Oberbayern Südost. Für die Bayernwelle, Emily Rettenberger.

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1: Ich bin Joshua Heise. 2 Tage ist der Brand im Hürtgenwald nun gelöscht. Jetzt kommt der Bundeskanzler. Friedrich Merz ist aus dem Urlaub zurück und will sich in der Eifel bei den Helfern bedanken. Dabei will er sich auch über den Einsatzverlauf und die Lage vor Ort informieren. Für seine lange Abwesenheit war er von der Opposition scharf verurteilt worden. Stichwort Hitzetote, Rheinwasser und eben Waldbrände. Bayerns BSW-Landeschef Klaus Ernst stellt klar, eine Duldung eines AfD-Ministerpräsidenten in Sachsen-Anhalt kommt für ihn nicht in Frage. Die AfD steht für ihn sozial- und friedenspolitisch im völligen Gegensatz zum BSW. Experimente mit der Partei lehnt er ab. Hinter der Idee einer parteiunabhängigen Expertenregierung mit wechselnden Mehrheiten kann Ernst aber stehen, sofern die Inhalte stimmen. Am Himmel über Bayern erwartet uns heute ein buntes Potpourri aus Sonne, Wolken und vor allem nördlich der Donau ein paar Schauer und Gewitter. Zum Abend hin dominiert aber immer mehr die Sonne. Es geht rauf auf 17 bis 22 Grad. In der Nacht kühlt es kräftig ab auf 11 bis 5 Grad, dazu meist klarer Nachthimmel. Morgen und am Montag dann viel Sonne, ab Dienstag wieder Wolken. Es wird deutlich wärmer.
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2: Eine Gefahrenmeldung habe ich für euch, und zwar auf der A8 Richtung München zwischen Anger und Neukirchen, Gefahr durch Gegenstände auf der Fahrbahn. Dann zum Stau. Auf der A8 Richtung Salzburg zwischen dem Inntal-Dreieck und Aachen-Mühle, 5 Kilometer stockender Verkehr, hier braucht ihr 10 Minuten länger. Dann ebenfalls auf der A8 Richtung Salzburg zwischen Traunstein und Siegsdorf Ost und der Grenze zu Salzburg, 14 Kilometer stockender Verkehr, hier braucht ihr ungefähr eine halbe Stunde länger. Dann in die andere Richtung, Richtung München, zwischen Weihern und Kreuz München Süd, 9 Kilometer stockender Verkehr, hier braucht ihr ungefähr eine Viertelstunde länger. Dann schauen wir auf die B318 Richtung Rottach-Egern, zwischen Bad Wiessee und Rottach-Egern, dichter Verkehr, hier braucht ihr 10 Minuten länger. Dann habe ich noch vom Ludwigsplatz bis zur Kaiserstraße. In Rosenheim ist die Straße weiterhin in beide Richtungen gesperrt, noch bis 14 Uhr wegen dem Markt. Und in Reitmehring ist die Mecklestraße wegen den Autokranarbeiten auf Höhe der Molkerei bis voraussichtlich 18 Uhr gesperrt. Umgeleitet wird hier über die B15 und die B304. Und im Kreis Rosenheim wegen einer Radsportveranstaltung kann es zu Verkehrsstörungen und Stau kommen. Das gilt ebenfalls heute bis 18 Uhr und betrifft die Gemeinden Bad Aibling, Bad Wiessee, Brandenburg, Holzkirchen, Miesbach, Prien und Österreich.
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1: Die Wespenzeit ist in vollem Gange. Aber warum sind Wespen eigentlich vor allem jetzt im August und im September so lästig und aggressiv? Kurze Antwort: Die Wespen sind gerade arbeitslos und müssen sich deshalb durchschnurren. Und hier kommt die lange Antwort. Die Arbeiterwespen, die sind vor allem für die Versorgung der Larven zuständig. Die kümmern sich darum, dass die sich gut entwickeln, und dafür sammeln die Wespen kleine Tierchen und Fleisch und füttern die Larven damit. Dafür bekommen sie aber auch eine Gegenleistung, nämlich den Speichel der Larven, und der ist sehr zuckerhaltig und liefert der Arbeiterin Energie. Jetzt im August, also im Spätsommer, sind die Larven fertig. Die Arbeiterinnen haben also keinen Job mehr. Dafür bekommen sie aber auch keinen Zuckerspeichelsaft. Sie müssen sich jetzt also durchschnurren und sind auf der Suche nach Zucker. Und der steht halt bei uns auf dem Tisch. Und sie sind deshalb halt jetzt auch aktuell so aggressiv, weil sie halt unbedingt diesen Zucker brauchen. Und ganz ehrlich, jeder, der mal eine Diät gemacht hat, der weiß, was so ein Zuckerentzug aus uns macht.
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1: Ich bin Joshua Heise. Justizministerin Hubig will die Regel nur Ja heißt Ja im Sexualstrafrecht für alle Altersgruppen einführen. Bisher gilt Nein heißt Nein. Das schütze die sexuelle Selbstbestimmung aber nicht optimal, sagte die SPD-Politikerin der Rheinischen Post. Für Jugendliche kommt die Neuregelung wegen einer EU-Richtlinie auf jeden Fall. Deshalb sollte man nicht auf halbem Wege stehen bleiben, so Hubig. Es ist der erste öffentliche Termin von Kanzler Merz nach seinem Sommerurlaub. 2 Tage nach der vollständigen Löschung des verheerenden Waldbrands in der Eifel besucht er Hürtgenwald, um den Helfern zu danken und um sich über den Einsatzverlauf sowie die Lage vor Ort zu informieren. Uli Reitinger berichtet.
2: Eine Woche lang kämpften die Einsatzkräfte gegen den größten Waldbrand, den es je gegeben hat in NRW. Politisch wird Merz das Thema noch weiter beschäftigen, denn sein Koalitionspartner, die SPD, will das Grundgesetz ändern, damit der Bund mehr Macht bekommt im Kampf gegen Hitze und Dürre. Merz' Partei, die CDU, ist dagegen.
1: In Österreich ist ein 19-jähriger Deutscher bei einem Kletterunfall ums Leben gekommen. Der Mann stürzte nach Polizeiangaben in Kals am Großglockner etwa 40 Meter in die Tiefe. Warum, ist noch unklar. Seine Leiche soll jetzt obduziert werden. In Kals gibt es einen Klettergarten mit mehreren Routen mit unterschiedlichen Schwierigkeitsgraden. Die Mieten steigen immer weiter und die Bundesregierung tut nichts. So der Vorwurf von linken Chefin Schwertner. Im Redaktionsnetzwerk Deutschland kritisierte sie, dass jetzt auch noch beim Wohngeld gespart werde, könnte einige Menschen in die Wohnungslosigkeit treiben. Stattdessen plädiert sie für Entlastungen der Mehrheit, eine Enteignung der großen Mietkonzerne und eine Vermögenssteuer. Ein Wechselbad aus Sonne und Wolken begleitet uns durch den Tag. Hier und da sind auch mal Schauer und Gewitter unterwegs. Je länger der Samstag voranschreitet, umso mehr setzt sich die Sonne durch bei Temperaturen zwischen 17 und 22 Grad. In der Nacht wird es meist klar oder locker bewölkt. Dazu kühlt es ab auf knackige 11 bis 5 Grad. Morgen und am Montag scheint fröhlich die Sonne. Ab Dienstag gibt's wieder mehr Wolken mit Schauern und Gewittern. Es wird aber wieder wärmer.
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3: Wir schauen auf die A8 Richtung Salzburg, zwischen Neukirchen und der Grenze zu Salzburg. 13 Kilometer Stau, hier braucht ihr ungefähr eine halbe Stunde länger. Dann die A8 Richtung München, zwischen Weihern und Kreuz München Süd. 9 Kilometer stockender Verkehr, rechnet hier mit einem Zeitverlust von circa einer Viertelstunde. Dann schauen wir auf die A95 Richtung Garmisch-Partenkirchen, zwischen Eschenlohe und dem Übergang zur B2. Hier herrscht dichter Verkehr, hier braucht ihr 10 Minuten länger. Dann in Rosenheim vom Ludwigsplatz bis zur Kaiserstraße ist die Straße in beiden Richtungen weiterhin gesperrt, wegen dem Markt noch bis 14 Uhr. Und im Kreis Rosenheim wegen einer Radsportveranstaltung kann es zu Verkehrsstörungen und Stau kommen, bis heute 18 Uhr voraussichtlich. Das betrifft die Gemeinden Bad Wiessee, Bad Aibling, Brandenburg, Holzkirchen, Miesbach, Prien und Österreich.

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1: Servus mit Angelina Quilcala, euch ein schönes Wochenende. Heute ist wieder Kino unter freiem Himmel im Aschin-Bischofswiesen geplant. Beim Open-Air-Kino steht der Film des Jahres auf dem Programm, Die Odyssee von Christopher Nolan. Ich habe ihn auch schon gesehen, wirklich spektakulär, den solltet ihr euch im Kino wirklich anschauen. Morgen dann Glenn Kill, ein Schafskrimi. Tickets gibt's jeweils immer für 13 Euro, Schüler zahlen 9. Filmstart ist gegen 20.45 Uhr und sollte das Wetter heute Abend nicht mitspielen. Die Filme, die ausgefallen sind, die werden dann Ende nächster Woche noch nachgeholt. Der beliebte Flohmarkt in Tittmoning ist zurück. Morgen könnt ihr von 8 bis 16 Uhr auf dem Stadtplatz in Tittmoning nach Schnäppchen stöbern. Vielleicht ist ja genau das Richtige für euch damit dabei. Und wir bleiben dann auch beim Stöbern, denn das geht heute und morgen auch in Marquardtstein beim Kunsthandwerkermarkt. Am Musikpavillon neben der Kirche könnt ihr heute und morgen jeweils von 10 bis 18 Uhr einkaufen. Euch erwarten viele handgefertigte heimische Produkte und dazu gibt's Kaffee und Kuchen, Brotzeit und Getränke. 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

0: bin Joshua Heise. Justizministerin Hubig will die Regel "Nur Ja heißt Ja" im Sexualstrafrecht für alle Altersgruppen einführen. Bisher gilt "Nein heißt Nein". Das schütze die sexuelle Selbstbestimmung aber nicht optimal, sagte die SPD-Politikerin der Rheinischen Post. Für Jugendliche kommt die Neuregelung wegen einer EU-Richtlinie auf jeden Fall. Deshalb sollte man nicht auf halbem Wege stehen bleiben, so Hubig. In Österreich ist ein 19-jähriger Deutscher bei einem Kletterunfall ums Leben gekommen. Der Mann stürzte nach Polizeiangaben in Kals am Großglockner etwa 40 Meter in die Tiefe. Warum, ist noch unklar. Seine Leiche soll jetzt obduziert werden. In Kals gibt es einen Klettergarten mit mehreren Routen mit unterschiedlichen Schwierigkeitsgraden. Ein Wechselbad aus Sonne und Wolken begleitet uns durch den Tag. Hier und da sind auch mal Schauer und Gewitter unterwegs. Je länger der Samstag voranschreitet, umso mehr setzt sich die Sonne durch bei Temperaturen zwischen 17 und 22 Grad. In der Nacht wird es meist klar oder locker bewölkt. Dazu kühlt es ab auf knackige 11 bis 5 Grad. Morgen und am Montag scheint fröhlich die Sonne. Ab Dienstag gibt's wieder mehr Wolken mit Schauern und Gewittern. Es wird aber wieder wärmer.
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2: Wir schauen auf die A8 Richtung Salzburg zwischen Neukirchen und der Grenze zu Salzburg. Derzeit 10 Kilometer Stau, rechnet hier mit einer halben Stunde länger. Die A95 Richtung Garmisch-Partenkirchen zwischen Eschenlohe und dem Übergang zur B2. Dichter Verkehr, rechnet hier mit einem Zeitverlust von 10 Minuten. Die A99 Richtung Nürnberg zwischen Hohenbrunn und Kirchheim bei München. 8 Kilometer stockender Verkehr, hier braucht ihr ungefähr eine Viertelstunde länger. Die B20 Richtung Berchtesgaden zwischen Friedolfing und Freilassing. Dichter Verkehr, hier sind es 11 Minuten, die ihr länger braucht. Die B318 Richtung Rottach-Egern zwischen Bad Wiessee und Rottach-Egern. Dichter Verkehr, hier braucht ihr ungefähr 10 Minuten länger. Und im Kreis Rosenheim, wegen einer Radsportveranstaltung, kommt es zu Verkehrsstörungen und Stau. Das gilt bis heute 18 Uhr und betrifft die Gemeinden Bad Wiessee, Bad Aibling, Brandenburg, Holzkirchen, Miesbach, Prien und Österreich. Und in Rosenheim, vom Ludwigsplatz bis zur Kaiserstraße, ist die Straße in beide Richtungen weiterhin gesperrt. Wegen dem Markt noch bis ca. 14 Uhr.

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2: Hier haben wir alles rund um die Silverstar erneuert. Wir haben einen komplett neuen Außenbereich. Die Gäste können im Anstehbereich unseren Jardin Exotique entdecken, den es auch in Monaco gibt. Wenn man in die Halle reinkommt, gibt es die klassische Architektur, die man aus Monaco kennt. Wir haben eine Autoausstellung direkt aus dem Hause des Fürstentums. Und auch dem Fürst Albert II. Ist es auch wichtig, eben der Schutz der Meere. 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
1: Ich bin Joshua Heise. Die Leihmutterschaftsaffäre um Ex-Unionsfraktionsvize Spahn birgt weitere Nachwehen. Justizministerin Hubig will es besonders lesbischen Paaren einfacher machen, von Geburt an beide als Mutter eintragen zu lassen. Bislang gilt das nur für die gebärende Frau. Das lasse sich regeln, ohne an den Grundfesten des Abstammungsrechts zu rütteln, sagte die SPD-Politikerin der Rheinischen Post. Leihmutterschaften, die die Union konsequent ablehnt, will sie erstmal auf Eis legen. Wochenlange Hitze, kaum Regen. Das Wetter war in diesem Sommer für eine üppige Ernte keine Hilfe. Drohen nun leere Regale und Preisexplosionen bei bestimmten Produkten? Experten sagen, jein. Uli Reitinger berichtet.
2: Von der Agrarmarkt-Informationsgesellschaft heißt es, Engpässe gibt's nicht, der Markt wird versorgt. Aber zum Beispiel Salatgurken, Äpfel und Kartoffeln sind oder werden in diesem Jahr teurer als im Vorjahr. In den Bäckereien wirkt sich die schlechte Getreideernte nicht auf die Preise aus, schätzen die Experten. Hier sind die hohen Energiekosten eher das Problem.
1: Feuer und Wasser bedrohen aktuell die Menschen in Spanien. Wegen eines Waldbrands nahe der Gemeinde Gatova in der Region Valencia mussten 1000 Menschen evakuiert werden. Für Leute ohne Auto wurden Busse bereitgestellt. Weiter nördlich in Katalonien fiel am frühen Morgen so viel Regen, dass viele Straßen unter Wasser standen. Auch hier wurden hunderte Menschen evakuiert. Immer weniger Menschen reisen per Anhalter. Ein kurioser Wettbewerb soll die Trendwende bringen. Im Zuge des Tramprennens wollen 67 Teilnehmende aus Weiden in der Oberpfalz und Lüneburg in Zweier- oder Dreierteams nach Rumänien trampen. Wer allein fährt, wird disqualifiziert. Der Wettkampf findet seit 2018 jährlich statt. Ein Wechselbad aus Sonne und Wolken begleitet uns durch den Tag. Hier und da sind auch mal Schauer und Gewitter unterwegs. Je länger der Samstag voranschreitet, umso mehr setzt sich die Sonne durch bei Temperaturen zwischen 17 und 22 Grad. In der Nacht wird es meist klar oder locker bewölkt. Dazu kühlt es ab auf knackige 11 bis 5 Grad. Morgen und am Montag scheint fröhlich die Sonne. Ab Dienstag gibt's wieder mehr Wolken mit Schauern und Gewittern. Es wird aber wieder wärmer.
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3: Wir schauen auf die A8 Richtung Salzburg. Zwischen Neukirchen und der Grenze zu Salzburg. 7 Kilometer Stau, hier verliert ihr ungefähr 36 Minuten. Die A99 Richtung Nürnberg zwischen Haar und Kirchheim bei München. 6 Kilometer Stau, hier braucht ihr ungefähr 13 Minuten länger. Die B20 Richtung Berchtesgaden. Zwischen Laufen und Freilassing herrscht dichter Verkehr. Hier braucht ihr auch 13 Minuten länger. In Rosenheim zwischen Ludwigsplatz bis zur Kaiserstraße ist die Straße in beiden Richtungen weiterhin noch gesperrt bis 14 Uhr wegen dem Markt. Und im Kreis Rosenheim wegen einer Radsportveranstaltung kann es zu Verkehrsstörungen und Stau kommen. Das gilt bis 18 Uhr und betrifft die Gemeinden Bad Wiessee, Bad Aibling, Brandenburg, Holzkirchen, Miesbach, Prien und Österreich.

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1: 22. August 2011. David Guetta und Sia sind neu in den Charts. Titanium heißt der Song. Er erscheint auf David Guettas Album Nothing But The Beat. Aber er ist ganz anders als alle anderen Songs auf diesem Album. David Guetta arbeitet bei diesem Album grundsätzlich mit Gastsängern zusammen. Und die kommen überwiegend aus dem Bereich Pop und R&B. Titanium sei aber mehr so eine Art UFO, das über allem schwebt. Denn Sia ist eigentlich eher eine Indie-Künstlerin und passt deshalb nicht so ganz zu den anderen Gastsängern. Sia selbst schreibt den Song. Danach nimmt sie ein Demo auf, um Guetta zu zeigen, wie es klingen könnte. Sie will es aber ursprünglich gar nicht selbst singen. David Guetta ist aber so begeistert von ihrer Stimme, dass er sie unbedingt als Sängerin für diesen Song will. Diese Entscheidung zahlt sich aus. Titanium schafft es in Deutschland in die Top 5, in Österreich auf Platz 3 und in Großbritannien sogar auf Platz 1 der Singlecharts. Und Sias unvergessliche Stimme macht Titanium einfach zu etwas ganz Besonderem.

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2: Ich bin Joshua Heise. Die Leihmutterschaftsaffäre um Ex-Unionsfraktionsvize Spahn birgt weitere Nachwehen. Justizministerin Hubig will es besonders lesbischen Paaren einfacher machen, von Geburt an beide als Mutter eintragen zu lassen. Bislang gilt das nur für die gebärende Frau. Das lasse sich regeln, ohne an den Grundfesten des Abstammungsrechts zu rütteln, sagte die SPD-Politikerin der Rheinischen Post. Leihmutterschaften, die die Union konsequent ablehnt, will sie erstmal auf Eis legen. Wochenlange Hitze, kaum Regen. Das Wetter war in diesem Sommer für eine üppige Ernte keine Hilfe. Drohen nun leere Regale und Preisexplosionen bei bestimmten Produkten? Experten sagen, jein. Uli Reitinger berichtet.
3: Von der Agrarmarkt-Informationsgesellschaft heißt es, Engpässe gibt's nicht, der Markt wird versorgt. Aber zum Beispiel Salatgurken, Äpfel und Kartoffeln sind oder werden in diesem Jahr teurer als im Vorjahr. In den Bäckereien wirkt sich die schlechte Getreideernte nicht auf die Preise aus, schätzen die Experten. Hier sind die hohen Energiekosten eher das Problem.
2: Ein Wechselbad aus Sonne und Wolken begleitet uns durch den Tag. Hier und da sind auch mal Schauer und Gewitter unterwegs. Je länger der Samstag voranschreitet, umso mehr setzt sich die Sonne durch bei Temperaturen zwischen 17 und 22 Grad. In der Nacht wird es meist klar oder locker bewölkt. Dazu kühlt es ab auf knackige 11 bis 5 Grad. Morgen und am Montag scheint fröhlich die Sonne. Ab Dienstag gibt's wieder mehr Wolken mit Schauern und Gewittern. Es wird aber wieder wärmer.
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2: Hallo auf die Straßen. A3 Passau Richtung Nürnberg zwischen Iggensbach und dem Kreuz Deggendorf. 8 Kilometer

0: fließender Verkehr. Hier dauert es ca. 10 Minuten länger. A7 Ulm Richtung Füssenreute zwischen Nersingen und Vöhringen. 11 Kilometer Stau. Hier dauert es ca. 17 Minuten länger. Und weil es dann ja noch nicht genug ist, dann nochmal zwischen Vöhringen und Altenstadt an der Iller nochmal 11 Kilometer Stau und 17 Minuten extra plus. A8 München Richtung Salzburg zwischen Neukirchen und Schwarzbach. 8 Kilometer Stau. Hier eine Dreiviertelstunde bitte länger einplanen. Und dann noch die A9 München Richtung Nürnberg zwischen Neuburg an der Donau und Denkendorf. 14 Kilometer zähfließender Verkehr. Hier eine Wartezeit von ca. 23 Minuten. Allen unterwegs eine gute und vor allem sichere Fahrt.
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0: Das zweitschönste Freibad in ganz Deutschland ist nicht irgendwo, sondern mitten bei uns in der Region. Angelina Quocalla hier, ihr hört die Bayernwelle. Eine aktuelle Auswertung hat ergeben, das Aschauer Weiherbad in Bischofswiesen ist laut Google Rankings eines der beliebtesten Freibäder überhaupt. Und bei den Naturbädern ist es Aschi ohnehin schon auf Platz 1 gewesen. Betriebsleiter Franz Wembacher zum Ranking.
1: Eigentlich überraschend, weil wir es eigentlich gar nicht gewusst haben, dass wir da dabei sind. Natürlich haben wir uns wahnsinnig gefreut, dass wir da so gut abgeschnitten sind in ganz Deutschland. Einzigartig ist die Lage, was wir da haben, umgeben von Bäumen und von den Bergen. Da vorne spitzt der Watzmann raus und die Lage, das macht einfach das Naturbad einzigartig. Und auch das Wasser natürlich, das ist so ein weiches Wasser und die Leute lieben das Naturbad.
0: Und das sehen die Besucher ganz genauso.
2: Zurzeit ist das Wasser eigentlich super. Es ist so klar und also sie machen sich da unheimlich viel Mühe, die Bademeister, und schauen, dass es den Leuten hier auch gut geht. Ich bin schon seit vielen Jahren da und das ist eigentlich meine Heimat hier. Und ich genieße es also voll und bin heilfroh, dass wir das haben.
3: Mir wegen das herrliche Wasser, das Naturwasser, kein Chlor drin. Es ist ja schon seit Wochen schön Wetter und das Wasser ist immer noch perfekt. Natürlich die Landschaft rundherum, es geht immer Lüfterl. Also Aschi, ich kaufe mir jetzt so die Saisonkarte, ist ein Muss. Und lohnt sich dann auch, wenn man für den Sommer diese Saisonkarte kauft, auf jeden Fall. Ein Traumfleckerl.
0: Für die Zukunft vom Aschauer Weiherbad wünscht sich der Franz übrigens einfach mal, dass alles auch so sein darf, wie es gerade ist. Also wenn ihr in den Sommerferien noch ein Traumfleckerl zum Abkühlen sucht, das Aschi in Bischofswiesen ist definitiv einen Besuch wert.
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1: Ich bin Fabian Schaffer. Es ist der erste öffentliche Termin von Kanzler Merz nach seinem Sommerurlaub. 2 Tage nach der vollständigen Löschung des verheerenden Waldbrands in der Eifel besucht er Hürtgenwald, um den Helfern zu danken und um sich über den Einsatzverlauf sowie die Lage vor Ort zu informieren. Uli Reitinger berichtet.
2: Eine Woche lang kämpften die Einsatzkräfte gegen den größten Waldbrand, den es je gegeben hat in NRW. Politisch wird Merz das Thema noch weiter beschäftigen, denn sein Koalitionspartner, die SPD, will das Grundgesetz ändern, damit der Bund mehr Macht bekommt im Kampf gegen Hitze und Dürre. Merz' Partei, die CDU, ist dagegen.
1: Mehrere EU-Finanzminister, darunter auch Finanzminister Klingbeil, fordern ein europäisches Rahmenwerk, um Übergewinne etwa von Ölkonzernen zu besteuern. Wir erleben einen der größten Versorgungsschocks seit Jahrzehnten, heißt es in einem Brief, der dem Spiegel vorliegt. Hintergrund sind die hohen Energiepreise infolge des Iran-Kriegs. Die Union ist bislang gegen eine Übergewinnsteuer. Bei einem Schwertangriff an einer Schule in Schweden ist eine Schülerin getötet worden. 2 weitere Jugendliche wurden schwer verletzt und mussten notoperiert werden. Ihr Zustand ist aber stabil, berichten schwedische Medien. Ein weiterer Teenager hat das Krankenhaus inzwischen verlassen. Der mutmaßliche Täter, ein ehemaliger Schüler, ist festgenommen worden. Zum Motiv ist noch nichts bekannt. Justizministerin Hubig will den Schutz queerer Menschen ins Grundgesetz aufnehmen. Das Diskriminierungsverbot solle um die sexuelle Identität ergänzt werden, sagte sie der Rheinischen Post. Zuvor müsse die Koalition aber noch darüber sprechen. Außerdem will Hubig mit Innenminister Dobrindt beraten, wie der Informationsaustausch zwischen Sicherheitsbehörden und Justiz verbessert werden kann. Die Gottesanbeterin breitet sich in Deutschland immer weiter aus. Seit Anfang Juli gibt es mehr als 15.000 Sichtungsmeldungen bei einem Online-Portal des NABU, deutlich mehr als im gesamten Vorjahr. Als Grund nennt ein NABU-Experte den Klimawandel. Wärmere Temperaturen begünstigen die Entwicklung der Eipakete. Für Menschen ist die Gottesanbeterin ungefährlich. Es ist jetzt 2:15. Ein Wechselbad aus Sonne und Wolken begleitet uns durch den Tag hier und da sind auch mal ein paar Schauer und Gewitter unterwegs. Je länger der Samstag voranschreitet, umso mehr setzt sich die Sonne durch, bei Temperaturen zwischen 17 und 22 Grad. In der Nacht wird es meist klar oder locker bewölkt, dazu kühlt es ab auf knackige 11 bis 5 Grad. Morgen und am Montag scheint fröhlich die Sonne, ab Dienstag gibt's wieder mehr Wolken mit Schauern und Gewittern, es wird aber wieder wärmer.
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1: Hallo auf die Straßen A3 Passau Richtung Nürnberg zwischen Iggensbach und Kreuz-Deggendorf. 8 Kilometer C-fließend, 10 Minuten dauert es hier länger. A7 Ulm Richtung Füssenreute zwischen Nersingen und Föhringen, 5 Kilometer Stau, 20 Minuten der Zeitverlust hier. A8 München Richtung Salzburg zwischen Neukirchen und Schwarzbach, 9 Kilometer Stau, 52 Minuten dauert es länger. A8 Salzburg Richtung München zwischen Weihern und Hofoldinger Forst, 9 Kilometer C-fließend, 11 Minuten der Zeitverlust. A9 München Richtung Nürnberg zwischen Neuburg an der Donau und Denkendorf, 12 Kilometer C fließend, 18 Minuten dauert es länger. A96 München Richtung Lindau zwischen Windach und Landsberg am Lech Ost, 5 Kilometer Stau, 27 Minuten. A99 München Süd Richtung München Nord zwischen Hohenbrunn und Kirchheim, 9 Kilometer C fließend, 12 Minuten der Zeitverlust. B20 Berchtesgaden Richtung Burghausen zwischen Einring, Hausmunning und Freilassing. 2 Kilometer Stau, 16 Minuten dauert's länger. Und B20 Burghausen Richtung Berchtesgaden zwischen Einring, Hausmunning und Pieding. 2 Kilometer Stau, 13 Minuten dauert's hier länger. Weiterhin eine gute Fahrt.

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1: Servus mit Angelina Kulczala, euch ein schönes Wochenende. Heute ist wieder Kino unter freiem Himmel im Aschin-Bischofswiesen geplant. Beim Open-Air-Kino steht der Film des Jahres auf dem Programm, Die Odyssee von Christopher Nolan. Ich habe ihn auch schon gesehen, wirklich spektakulär, den solltet ihr euch im Kino wirklich anschauen. Morgen dann Glenn Kill, ein Schafskrimi. Tickets gibt's jeweils immer für 13 Euro, Schüler zahlen 9. Filmstart ist gegen 20.45 Uhr und sollte das Wetter heute Abend nicht mitspielen. Die Filme, die ausgefallen sind, die werden dann Ende nächster Woche noch nachgeholt. Der beliebte Flohmarkt in Tittmoning ist zurück. Morgen könnt ihr von 8 bis 16 Uhr auf dem Stadtplatz in Tittmoning nach Schnäppchen stöbern. Vielleicht ist ja genau das Richtige für euch damit dabei. Und wir bleiben dann auch beim Stöbern, denn das geht heute und morgen auch in Marquardtstein beim Kunsthandwerkermarkt. Am Musikpavillon neben der Kirche könnt ihr heute und morgen jeweils von 10 bis 18 Uhr einkaufen. Euch erwarten viele handgefertigte heimische Produkte und dazu gibt's Kaffee und Kuchen, Brotzeit und Getränke. Und in gut 2 Wochen ist es soweit. Am Freitag, den 4. September, ist wieder Philharmonische Klangwolke. Ab 17 Uhr starten wir mit Live-Musik an verschiedenen Plätzen der Reichenhaller Innenstadt. Ab 19 Uhr überträgt die Bayernwelle dann wieder live das Konzert der Reichenhaller Philharmoniker im Radio und somit auch in der gesamten Fußgängerzone. Ihr könnt währenddessen flanieren bis 22 Uhr durch die Geschäfte bummeln und auch einkaufen. Ausklingen lasst ihr euren Abend ab 21.30 Uhr bei der Aftershow-Party mit Moto 6 im Magazin 3.
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1: 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Ich bin Fabian Schaffer. Es ist der erste öffentliche Termin von Kanzler Merz nach seinem Sommerurlaub. 2 Tage nach der vollständigen Löschung des verheerenden Waldbrands in der Eifel besucht er Hürtgenwald, um den Helfern zu danken und um sich über den Einsatzverlauf sowie die Lage vor Ort zu informieren. Uli Reitinger berichtet.
2: Eine Woche lang kämpften die Einsatzkräfte gegen den größten Waldbrand, den es je gegeben hat in NRW. Politisch wird Merz das Thema noch weiter beschäftigen, denn sein Koalitionspartner, die SPD, will das Grundgesetz ändern, damit der Bund mehr Macht bekommt im Kampf gegen Hitze und Dürre. Merz' Partei, die CDU, ist dagegen.
1: Mehrere EU-Finanzminister, darunter auch Finanzminister Klingbeil, fordern ein europäisches Rahmenwerk, um Übergewinne, etwa von Ölkonzernen, zu besteuern. Wir erleben einen der größten Versorgungsschocks seit Jahrzehnten, heißt es in einem Brief, der dem Spiegel vorliegt. Hintergrund sind die hohen Energiepreise infolge des Iran-Kriegs. Die Union ist bislang gegen eine Übergewinnsteuer. Ein Wechselbad aus Sonne und Wolken begleitet uns durch den Tag hier und da sind auch mal ein paar Schauer und Gewitter unterwegs. Je länger der Samstag voranschreitet, umso mehr setzt sich die Sonne durch, bei Temperaturen zwischen 17 und 22 Grad. In der Nacht wird es meist klar oder locker bewölkt, dazu kühlt es ab auf knackige 11 bis 5 Grad. Morgen und am Montag scheint fröhlich die Sonne, ab Dienstag gibt's wieder mehr Wolken mit Schauern und Gewittern, es wird aber wieder wärmer.
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1: Hallo auf die Straßen A3 Passau Richtung Nürnberg zwischen Iggensbach und Kreuzdeggendorf. 8 Kilometer C-fließend, 10 Minuten dauert es hier länger. A7 Ulm Richtung Füssenreute zwischen Nersingen und Föhringen, 5 Kilometer Stau, 20 Minuten der Zeitverlust hier. A8 München Richtung Salzburg zwischen Neukirchen und Schwarzbach, 9 Kilometer Stau, 52 Minuten dauert es länger. A8 Salzburg Richtung München zwischen Weihern und Hofoldinger Forst, 9 Kilometer C-fließend, 11 Minuten der Zeitverlust. A9 München Richtung Nürnberg zwischen Neuburg an der Donau und Denkendorf, 12 Kilometer C fließend, 18 Minuten dauert es länger. A96 München Richtung Lindau zwischen Windach und Landsberg am Lech Ost, 5 Kilometer Stau, 27 Minuten. A99 München Süd Richtung München Nord zwischen Hohenbrunn und Kirchheim, 9 Kilometer C fließend, 12 Minuten der Zeitverlust. B20 Berchtesgaden Richtung Burghausen zwischen Einring, Hausmonning und Freilassing. 2 Kilometer Stau, 16 Minuten dauert es länger. Und B20 Burghausen Richtung Berchtesgaden zwischen Einring, Hausmonning und Pieding. 2 Kilometer Stau, 13 Minuten dauert es hier länger. Weiterhin eine gute Fahrt.

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0: Im Obstgarten ist Erntezeit. In kaum einem Monat gibt es nämlich so viele heimische Obstsorten zu pflücken wie im August. Angelina Quatschala hier, ihr hört die Bayernwelle. Nur Vorsicht ist geboten, denn pflücken dürft ihr meistens ausschließlich dann, wenn ein gelbes Band drum hängt. Eine Aktion in den Landkreisen Traunstein und Berchtesgadener Land, die vor allem der Lebensmittelverschwendung entgegenwirken soll. Der Gartenfachberater im Berchtesgadener Land, Sepp Stein, im Bayernwelle-Interview.
1: Fast die Hälfte von flüssigen Apfelprodukten, also Apfelsaft, ist importiertes Apfelsaftkonzentrat aus China. Und wenn man sich denkt, bei uns verfaulen die Äpfel so, weil es keiner nutzt und keiner aufhebt, ja, dann stimmt da was nicht. Und eben da wollen wir mit dieser Aktion was dagegen machen. Und jeder Obstbaumbesitzer kann seinen Baum mit seinem gelben Band kennzeichnen und ist somit für jedermann zum Ernten.
0: Jetzt aber leider so eine typisch deutsche Frage, weil es bestimmt so schon mal vorgekommen ist. Was ist, wenn mir was beim Pflücken passiert?
1: Das gelbe Band ist, als wenn man jemanden einlädt aufs Grundstück. Wenn sich da jemand verletzt, ist versicherungstechnisch genauso wie wenn man Freund zum Kaffee einlädt und der schnackelt um. Man soll halt heute nur keine eigene Lorte hinstellen oder irgendwelche Gerätschaften, wo man dann sagen kann, das war kaputt.
0: Natürlich die wichtigste Frage, woran merke ich, ob das Obst überhaupt schon reif ist?
1: Einfach eine beißen. Wenn es schmeckt, kann man sie in haushaltsüblichen Mengen so viel mitnehmen. Und wenn es nicht schmeckt, dann lasst man es einfach nur.
0: Und wenn ihr euch selbst so ein gelbes Band holen wollt, weil ihr mit euren Äpfeln, Birnen oder Zwetschgen auf dem Grundstück nicht mehr fertig werdet, das holt ihr euch ganz einfach entweder beim Gartenbauverein vor Ort oder auch in eurem Rathaus.
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2: Ich bin Fabian Schaffer. Der Präsident des Deutschen Städtetags Jung fordert einen besseren Hitzeschutz. Ein Schritt seien weniger Straßen und Parkplätze. Der Neuen Osnabrücker Zeitung sagte Jung, jeder Baum sei ein Segen für eine Stadt. Er regt an, Verkehrsströme grundsätzlich neu zu denken, das Anwohnerparken auszuweiten, Anreize für Carsharing und Jobräder zu schaffen sowie den öffentlichen Nahverkehr zu verbessern. Bundesfinanzminister Klingbeil setzt sich gemeinsam mit 5 Kollegen aus anderen europäischen Ländern für eine Übergewinnsteuer ein. Diese sollen Mineralölfirmen auf Profite zahlen, die sie wegen des Iran-Kriegs eingefahren haben. Uli Reitinger berichtet.
3: Klingbeil und seine Amtskollegen aus Portugal, Spanien, Österreich, Italien und Polen haben einen Brief an die irische EU-Ratspräsidentschaft geschrieben. Der deutsche Minister soll die treibende Kraft gewesen sein. In dem Brief heißt es: Wir erleben einen der größten Versorgungsschocks seit Jahrzehnten und überall wächst der Unmut über den Anstieg der Lebenshaltungskosten.
2: In der spanischen Region Valencia hat sich ein Waldbrand weiter ausgebreitet. Wegen der Flammen nahe einer Gemeinde mussten rund 1000 Menschen evakuiert werden. Für Menschen ohne eigenes Fahrzeug stellt der Katastrophenschutz Busse bereit. Die Flammen, die durch einen Blitz ausgelöst sein sollen, sind bisher nicht unter Kontrolle. Unterdessen kam es weiter nördlich an der Costa Dorada wegen heftiger Regenfälle zu Überschwemmungen. Der lang ersehnte Regen in Bayern hat gestern Abend mehrere Unfälle ausgelöst. Auf nassen Straßen sind Autos ins Schleudern geraten und gegen Leitplanken oder eine Betonleitwand geprallt. Unter anderem auf den Autobahnen A9 und A92 sowie an der Bundesstraße im Landkreis Traunstein. 2 Menschen sind dabei leicht verletzt worden, wie die Polizei mitteilte. Meister und Pokalsieger FC Bayern und Dortmund messen sich heute Abend im Franz-Beckenbauer-Supercup, rund eine Woche vor dem Bundesliga-Start. Die Bayern müssen dabei ohne Jamal Musiala auskommen. Der 23-Jährige war zuletzt in 2 Testspielen in Folge zusammengebrochen und steht nicht im Kader. Anstoß in Dortmund ist heute um 20.30 Uhr. Es ist jetzt 3:15 Uhr. Ein Wechselbad aus Sonne und Wolken begleitet uns durch den Tag hier und da sind auch mal ein paar Schauer und Gewitter unterwegs. Je länger der Samstag voranschreitet, umso mehr setzt sich die Sonne durch, bei Temperaturen zwischen 17 und 22 Grad. In der Nacht wird es meist klar oder locker bewölkt, dazu kühlt es ab auf knackige 11 bis 5 Grad. Morgen und am Montag scheint fröhlich die Sonne, ab Dienstag gibt's wieder mehr Wolken mit Schauern und Gewittern, es wird aber wieder wärmer.
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2: Hallo auf die Straßen A3 Passau Richtung Nürnberg zwischen Iggensbach und Kreuzdeckendorf. 10 Kilometer C-fließend, 16 Minuten der Zeitverlust. A7 Ulm Richtung Füssenreute zwischen Föhringen und Altenstadt an der Iller. 8 Kilometer C-fließend, 10 Minuten dauert's hier länger. A8 München Richtung Salzburg zwischen Neukirchen und Schwarzbach. 10 Kilometer Stau, 25 Minuten der Zeitverlust. Und A9 München Richtung Nürnberg zwischen Ingolstadt Süd und Denkendorf. 12 Kilometer dichter Verkehr, 14 Minuten dauert's länger. Weiterhin eine gute Fahrt.
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0: 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Ich bin Fabian Schaffer. Der Präsident des Deutschen Städtetags Jung fordert einen besseren Hitzeschutz. Ein Schritt seien weniger Straßen und Parkplätze. Der Neuen Osnabrücker Zeitung sagte Jung, jeder Baum sei ein Segen für eine Stadt. Er regt an, Verkehrsströme grundsätzlich neu zu denken, das Anwohnerparken auszuweiten, Anreize für Carsharing und Jobräder zu schaffen sowie den öffentlichen Nahverkehr zu verbessern. Der lang ersehnte Regen in Bayern hat gestern Abend mehrere Unfälle ausgelöst. Auf nassen Straßen sind Autos ins Schleudern geraten und gegen Leitplanken oder eine Betonleitwand geprallt. Unter anderem auf den Autobahnen A9 und A92 sowie an der Bundesstraße im Landkreis Traunstein. Zwei Menschen sind dabei leicht verletzt worden, wie die Polizei mitteilte. Ein Wechselbad aus Sonne und Wolken begleitet uns durch den Tag hier und da sind auch mal ein paar Schauer und Gewitter unterwegs. Je länger der Samstag voranschreitet, umso mehr setzt sich die Sonne durch, bei Temperaturen zwischen 17 und 22 Grad. In der Nacht wird es meist klar oder locker bewölkt, dazu kühlt es ab auf knackige 11 bis 5 Grad. Morgen und am Montag scheint fröhlich die Sonne, ab Dienstag gibt's wieder mehr Wolken mit Schauern und Gewittern, es wird aber wieder wärmer. 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
2: Hallo auf die Straßen A3 Passau Richtung Nürnberg zwischen Iggensbach und Kreuzdeckendorf. 10 Kilometer zähfließend, 16 Minuten der Zeitverlust. A7 Ulm Richtung Füssenreute zwischen Föhringen und Altenstadt an der Iller. 8 Kilometer zähfließend, 10 Minuten dauert es hier länger. A8 München Richtung Salzburg zwischen Neukirchen und Schwarzbach. 10 Kilometer Stau, 25 Minuten der Zeitverlust. Und A9 München Richtung Nürnberg zwischen Ingolstadt Süd und Denkendorf. 12 Kilometer dichter Verkehr, 14 Minuten dauert es länger. Weiterhin eine gute Fahrt.
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0: 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Ich bin Fabian Schaffer. Bundeskanzler Merz besucht das Waldbrandgebiet in der Eifel. Er ist der erste Vertreter der Bundesregierung, der in die betroffene Region reist. Das Feuer im Hürtgenwald in Nordrhein-Westfalen zerstörte eine Fläche von 300 Hektar. Etwa 1800 Menschen mussten vorübergehend ihre Häuser verlassen. Gestern hatten die Behörden endgültig Entwarnung gegeben. Deutsche Vollzeitbeschäftigte verdienen im Schnitt deutlich mehr als ausländische Kollegen, so der Stand Ende 2025. Das geht aus einer Antwort des Bundesarbeitsministeriums auf eine AfD-Anfrage im Bundestag hervor. Der Unterschied beim monatlichen Bruttolohn lag bei 23,6%. Deutsche kamen im Schnitt auf 4.396 Euro, Ausländer auf 3.358 Euro. Der Abstand ist seit 2020 etwa gleich geblieben. Extremwetter in Spanien. In der Region Valencia breitet sich ein Waldbrand weiter aus. Rund 1000 Menschen mussten evakuiert werden. Etwas weiter nördlich kam es aufgrund heftiger Regenfälle zu Überschwemmungen. Jan-Uwe Ronneburger berichtet aus Spanien.
2: Während in der Region Valencia im Mittelmeer hunderte Feuerwehrleute gegen einen Waldbrand bei der Stadt Gatova kämpfen, stehen nur rund 270 Kilometer weiter nordöstlich an der Costa Dorada ganze Straßenzüge unter Wasser. Der Waldbrand wurde vermutlich durch einen Blitz ausgelöst. Bei Tarragona hingegen wurden bis zu 200 Liter pro Quadratmeter Niederschlag binnen weniger Stunden gemessen.
0: Finanzminister Klingbeil und 5 europäische Kollegen fordern eine Übergewinnsteuer für Mineralölfirmen. Grund seien deren stark gestiegene Profite durch den Iran-Krieg. Bisherige staatliche Maßnahmen hätten nicht gereicht, um die Spritpreise dauerhaft zu senken. Das schreiben die Minister aus Deutschland, Portugal, Spanien, Österreich, Italien und Polen in einem gemeinsamen Brief an die EU. Im Fußball-DFB-Pokal geht die erste Runde heute weiter. Zwei Partien sind schon durch und beide Male haben sich die Favoriten durchgesetzt. Augsburg setzte sich bei Zweitligist Cottbus mit 2:0 durch und Leverkusen gewann deutlich mit 4:0 bei Drittligist Wien Wiesbaden. Es ist jetzt 4:15. Ein Wechselbad aus Sonne und Wolken, hier und da sind auch mal Schauer und Gewitter unterwegs, gegen Abend hin aber mehr Sonne bei Temperaturen zwischen 17 und 22 Grad. In der Nacht ist es meist klar oder locker bewölkt, dazu kühlt es ab auf knackige 11 bis 5 Grad. Morgen und am Montag scheint fröhlich die Sonne, ab Dienstag gibt's wieder mehr Wolken mit Schauern und Gewittern, es wird aber wieder wärmer.
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4: Vorsicht auf der A7 Füssenreute Richtung Ulm zwischen Kempten und Kempten-Leubas, eine Metallleiter auf der Fahrbahn. Dann A8 Stuttgart Richtung München zwischen Burgau und Zusmarshausen ein Unfall. A94 Passau Richtung München zwischen Schwindeck und Dorfen, auch hier Behinderungen nach einem Unfall. 3 Kilometer Stau, 12 Minuten Zeitverlust aktuell. Und Vorsicht auf der A99 Ostumfahrung München Richtung Nürnberg zwischen Kirchheim bei München und Aschheim-Ismaning. Da ist ein Fahrzeug liegen geblieben auf der rechten Spur.
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1: 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Ich bin Fabian Schaffer. Bundeskanzler Merz besucht das Waldbrandgebiet in der Eifel. Er ist der erste Vertreter der Bundesregierung, der in die betroffene Region reist. Das Feuer im Hürtgenwald in Nordrhein-Westfalen zerstörte eine Fläche von 300 Hektar. Etwa 1800 Menschen mussten vorübergehend ihre Häuser verlassen. Gestern hatten die Behörden endgültig Entwarnung gegeben. Deutsche Vollzeitbeschäftigte verdienen im Schnitt deutlich mehr als ausländische Kollegen, so der Stand Ende 2025. Das geht aus einer Antwort des Bundesarbeitsministeriums auf eine AfD-Anfrage im Bundestag hervor. Der Unterschied beim monatlichen Bruttolohn lag bei 23,6%. Deutsche kamen im Schnitt auf 4.396 Euro, Ausländer auf 3.358 Euro. Der Abstand ist seit 2020 etwa gleich geblieben. Ein Wechselbad aus Sonne und Wolken, hier und da sind auch mal Schauer und Gewitter unterwegs, gegen Abend hin aber mehr Sonne bei Temperaturen zwischen 17 und 22 Grad. In der Nacht ist es meist klar oder locker bewölkt, dazu kühlt es ab auf knackige 11 bis 5 Grad. Morgen und am Montag scheint fröhlich die Sonne, ab Dienstag gibt's wieder mehr Wolken mit Schauern und Gewittern, es wird aber wieder wärmer.
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3: Vorsicht auf der A7 Füssenreuth Richtung Ulm zwischen Kempten und Kempten-Leubas, eine Metallleiter auf der Fahrbahn. Dann A8 Stuttgart Richtung München zwischen Burgau und Zusmarshausen ein Unfall. A94 Passau Richtung München zwischen Schwindeck und Dorfen, auch hier Behinderungen nach einem Unfall. 3 Kilometer Stau, 12 Minuten Zeitverlust aktuell. Und Vorsicht auf der A99 Ostumfahrung München Richtung Nürnberg zwischen Kirchheim bei München und Aschheim-Ismaning. Da ist ein Fahrzeug liegen geblieben auf der rechten Spur.
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2: Ich bin Fabian Schaffer. Justizministerin Hubig will die Regel nur Ja heißt Ja im Sexualstrafrecht für alle Altersgruppen einführen. Bisher gilt Nein heißt Nein. Das schütze die sexuelle Selbstbestimmung aber nicht optimal, sagte die SPD-Politikerin der Rheinischen Post. Für Jugendliche kommt die Neuregelung wegen einer EU-Richtlinie auf jeden Fall. Deshalb sollte man nicht auf halbem Wege stehen bleiben, so Hubig. Mehrere EU-Finanzminister, darunter auch Finanzminister Klingbeil, fordern ein europäisches Rahmenwerk, um Übergewinne, etwa von Ölkonzernen, zu besteuern. Wir erleben einen der größten Versorgungsschocks seit Jahrzehnten, heißt es in einem Brief, der dem Spiegel vorliegt. Hintergrund sind die hohen Energiepreise infolge des Iran-Kriegs. Die Union ist bislang gegen eine Übergewinnsteuer. Immer weniger Menschen in Deutschland hängen an der heimischen Strippe. Eine Umfrage des Vergleichsportals Verivox hat gezeigt, dass nur noch 61% der Befragten ein Festnetztelefon besitzen. Ein Rückgang um 10% seit dem letzten Jahr. Den meisten reicht heutzutage das Handy aus, denn durch Flatrate-Tarife zahlen sie für mobile Gespräche nicht mehr als mit dem Festnetz. Daumen raus und mitfahren. Früher war das Trampen eine beliebte Reiseart. Mittlerweile fahren aber immer weniger Menschen per Anhalter. Laut einem Zukunftsforscher passt das auch nicht mehr zum Zeitgeist. Demnach ist Sicherheit die neue Freiheit. Und Trampen sei ein Sicherheitsrisikofaktor. Zudem seien junge Menschen heute mobiler als früher oder würden lieber die Bahn nehmen. Es ist das prestigeträchtigste Duell in Fußball-Deutschland und es geht gleich um den ersten Titel der Saison. Borussia Dortmund und Doublesieger FC Bayern spielen am Abend um den Franz-Beckenbauer Supercup. Moritz Einzel berichtet.
3: Da die Bayern sowohl Meister als auch Pokalsieger sind, darf Dortmund als Tabellenzweiter der abgelaufenen Bundesliga-Saison am Supercup teilnehmen und hat auch noch ein Heimspiel. Doch die Bayern wollen gegen Dortmunds neue junge Mannschaft sicher gleich mal wieder zeigen, wo der Hammer hängt. Anstoß ist um 20.30 Uhr.
2: Es ist jetzt kurz nach 5. Ein Wechselbad aus Sonne und Wolken, hier und da sind auch mal Schauer und Gewitter unterwegs, gegen Abend hin aber mehr Sonne bei Temperaturen zwischen 17 und 22 Grad. In der Nacht ist es meist klar oder locker bewölkt, dazu kühlt es ab auf knackige 11 bis 5 Grad. Morgen und am Montag scheint fröhlich die Sonne, ab Dienstag gibt's wieder mehr Wolken mit Schauern und Gewittern, es wird aber wieder wärmer.
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4: Eine Meldung von der A3 Passau Richtung Nürnberg. Zwischen Hengersberg und dem Kreuz Deggendorf 6 Kilometer Stau, 10 Minuten dauert's länger. Vorsicht auf der A8 Stuttgart Richtung München zwischen Burgau und Zusmarshausen, ein Unfall. Und die B12 Kempten Richtung Buchloe zwischen Kraftisried und der B472 bei Geisenried. Vorsicht, da liegt ein Spanngurt auf der Fahrbahn.
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2: Ich bin Fabian Schaffer. Justizministerin Hubig will die Regel nur Ja heißt Ja im Sexualstrafrecht für alle Altersgruppen einführen. Bisher gilt Nein heißt Nein. Das schütze die sexuelle Selbstbestimmung aber nicht optimal, sagte die SPD-Politikerin der Rheinischen Post. Für Jugendliche kommt die Neuregelung wegen einer EU-Richtlinie auf jeden Fall. Deshalb sollte man nicht auf halbem Wege stehen bleiben, so Hubig. Mehrere EU-Finanzminister, darunter auch Finanzminister Klingbeil, fordern ein europäisches Rahmenwerk, um Übergewinne, etwa von Ölkonzernen, zu besteuern. Wir erleben einen der größten Versorgungsschocks seit Jahrzehnten, heißt es in einem Brief, der dem Spiegel vorliegt. Hintergrund sind die hohen Energiepreise infolge des Iran-Kriegs. Die Union ist bislang gegen eine Übergewinnsteuer. Ein Wechselbad aus Sonne und Wolken, hier und da sind auch mal Schauer und Gewitter unterwegs, gegen Abend hin aber mehr Sonne bei Temperaturen zwischen 17 und 22 Grad. In der Nacht ist es meist klar oder locker bewölkt, dazu kühlt es ab auf knackige 11 bis 5 Grad. Morgen und am Montag scheint fröhlich die Sonne, ab Dienstag gibt's wieder mehr Wolken mit Schauern und Gewittern, es wird aber wieder wärmer.
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3: Eine Meldung von der A3 Passau Richtung Nürnberg. Zwischen Hengersberg und dem Kreuz Deggendorf 6 Kilometer Stau, 10 Minuten dauert's länger. Vorsicht auf der A8 Stuttgart Richtung München zwischen Burgau und Zusmarshausen, ein Unfall. Und die B12 Kempten Richtung Buchloe zwischen Kraftisried und der B472 bei Geisenried. Vorsicht, da liegt ein Spanngurt auf der Fahrbahn.
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2: Ich bin Fabian Schaffer. Bundeskanzler Merz hat den Einsatzkräften beim Waldbrand in Hürtgenwald in NRW gedankt. Der Großbrand war am Donnerstag vergangener Woche ausgebrochen und eine Woche später für gelöscht erklärt worden. Zeitweise waren rund 1400 Helfer von Feuerwehr, THW und Bundeswehr im Einsatz. 1800 Bewohner mussten ihre Häuser verlassen. Es war Merz' erster öffentlicher Termin nach dem Sommerurlaub. Bundesfinanzminister Klingbeil setzt sich gemeinsam mit 5 Kollegen aus anderen europäischen Ländern für eine Übergewinnsteuer ein. Diese sollen Mineralölfirmen auf Profite zahlen, die sie wegen des Iran-Kriegs eingefahren haben. Uli Reitinger berichtet.
3: Klingbeil und seine Amtskollegen aus Portugal, Spanien, Österreich, Italien und Polen haben einen Brief an die irische EU-Ratspräsidentschaft geschrieben. Der deutsche Minister soll die treibende Kraft gewesen sein. In dem Brief heißt es: Wir erleben einen der größten Versorgungsschocks seit Jahrzehnten und überall wächst der Unmut über den Anstieg der Lebenshaltungskosten.
2: Bei dem Schwertangriff an einer Schule in Schweden ist das Todesopfer, einem Medienbericht zufolge, ein 17 Jahre altes Mädchen. Bei dem Angriff gestern waren 3 weitere Jugendliche verletzt worden. Einer ist inzwischen aus dem Krankenhaus entlassen worden, 2 weitere werden weiter behandelt. Ihr Zustand ist stabil. Der mutmaßliche Täter, ein 18-Jähriger, war sofort festgenommen worden. Der deutsch-österreichische Spielfilm Everytime hat den Hauptpreis des diesjährigen Sarajevo Filmfestivals gewonnen. Regisseurin Sandra Wollner nahm den Preis gestern Abend in der bosnischen Hauptstadt entgegen. Der Film über Trauer und Verlust hatte schon bei den Filmfestspielen in Cannes einen Preis abgeräumt und läuft seit Anfang des Monats in den deutschen Kinos. Fußball-Bundesligist Bremen ist seiner Favoritenrolle gerecht geworden und steht in der 2. Runde des DFB-Pokals. Werder gewann sein Erstrundenspiel beim Oberligisten Lüneburg mit 3:0. Außerdem spielten Duisburg-Elversberg 1:3, Aue-Hoffenheim 0:4, Hemelingen-Hannover 1:9, Cottbus-Augsburg 0:2 und Wien-Wiesbaden gegen Leverkusen 0:4. Es ist jetzt 6:15. In der Nacht ist es meist klar oder locker bewölkt, dazu kühlt es ab auf knackige 11 bis 5 Grad. Morgen und am Montag scheint fröhlich die Sonne, ab Dienstag gibt's wieder mehr Wolken mit Schauern und Gewittern, es wird wieder wärmer.
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4: Eine Meldung von der A8 Salzburg Richtung München. Zwischen Neubiberg und München-Perlach liegt ein Plastikteil auf der Fahrbahn. Und Vorsicht auf der B471 Fürstenfeldbruck Richtung Oberschleißheim. Zwischen Dachau Süd und Dachau Mitte ein Unterlegkeil auf der Fahrbahn.
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2: Ich bin Fabian Schaffer. Bundeskanzler Merz hat den Einsatzkräften beim Waldbrand in Hürtgenwald in NRW gedankt. Der Großbrand war am Donnerstag vergangener Woche ausgebrochen und eine Woche später für gelöscht erklärt worden. Zeitweise waren rund 1400 Helfer von Feuerwehr, THW und Bundeswehr im Einsatz. 1800 Bewohner mussten ihre Häuser verlassen. Es war Merz' erster öffentlicher Termin nach dem Sommerurlaub. Bundesfinanzminister Klingbeil setzt sich gemeinsam mit fünf Kollegen aus anderen

0: Preisschocks seit Jahrzehnten und überall wächst der Unmut über den Anstieg der Lebenshaltungskosten.
1: In der Nacht ist es meist klar oder locker bewölkt, dazu kühlt es ab auf knackige 11 bis 5 Grad. Morgen und am Montag scheint fröhlich die Sonne, ab Dienstag gibt's wieder mehr Wolken mit Schauern und Gewittern. Es wird wieder wärmer.
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3: Eine Meldung von der A8 Salzburg Richtung München. Zwischen Neubiberg und München-Perlach liegt ein Plastikteil auf der Fahrbahn. Und Vorsicht auf der B471 Fürstenfeldbruck Richtung Oberschleißheim. Zwischen Dachau Süd und Dachau Mitte ein Unterlegkeil auf der Fahrbahn.
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2: Ich bin Fabian Schaffer. Bundeskanzler Merz hat den gelöschten Waldbrand im nordrhein-westfälischen Hürtgenwald besucht und ihn als Folge des Klimawandels bezeichnet. Bei dem Feuer waren zeitweise rund 1400 Einsatzkräfte im Einsatz. 300 bis 400 Hektar Wald sind verbrannt. Merz dankte den Helfern und kündigte eine Auswertung des Einsatzes im Bundeskabinett an. Begleitet wurde der Besuch von Protesten. Kritiker werfen Merz vor, während der Hitzewelle im Urlaub gewesen zu sein. Deutsche Vollzeitbeschäftigte verdienen im Schnitt deutlich mehr als ausländische Kollegen, so der Stand Ende 2025. Das geht aus einer Antwort des Bundesarbeitsministeriums auf eine AfD-Anfrage im Bundestag hervor. Der Unterschied beim monatlichen Bruttolohn lag bei 23,6%. Deutsche kamen im Schnitt auf 4.396 Euro, Ausländer auf 3.358 Euro. Der Abstand ist seit 2020 etwa gleich geblieben. Finanzminister Klingbeil und fünf europäische Kollegen fordern eine Übergewinnsteuer für Mineralölfirmen. Grund seien deren stark gestiegene Profite durch den Iran-Krieg. Bisherige staatliche Maßnahmen hätten nicht gereicht, um die Spritpreise dauerhaft zu senken. Das schreiben die Minister aus Deutschland, Portugal, Spanien, Österreich, Italien und Polen in einem gemeinsamen Brief an die EU. Nach dem Anschlag auf den Berliner CSD hat Bundesjustizministerin Hubig gefordert, den Schutz queerer Menschen ins Grundgesetz aufzunehmen. Der Rheinischen Post sagte Hubig, sie befürworte das Diskriminierungsverbot, um die sexuelle Identität zu ergänzen. Dazu seien in der Bundesregierung aber noch Gespräche nötig. Fußball-Zweitligist Nürnberg hat die zweite Runde im DFB-Pokal erreicht. Nach dem Erstrundenaus letztes Jahr in Illertissen behielt der Club diesmal bei Drittligist Viktoria Köln im Elfmeterschießen die Oberhand. Hier gewann Nürnberg mit 5:4. Die weiteren Ergebnisse: Saarbrücken, Hertha BSC 3:5 nach Elfmeterschießen, Aue Hoffenheim 0:4, Hemelingen Hannover 1:9, Duisburg Elversberg 1:3, Lüneburg Bremen 0:3, Cottbus Augsburg 0:2 und Wien Wiesbaden gegen Leverkusen 0:4. Es ist jetzt kurz nach 7. In der Nacht ist es meist klar oder locker bewölkt, dazu kühlt es ab auf knackige 11 bis 5 Grad. Morgen und am Montag scheint fröhlich die Sonne, ab Dienstag gibt es wieder mehr Wolken mit Schauern und Gewittern. Es wird wieder wärmer.
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3: Eine Meldung von der A8 Salzburg Richtung München zwischen Rohrdorf und dem Dreieck Inntal. 4 Kilometer Stau, 10 Minuten dauert's länger. Und A99 Ostumfahrung München Richtung Nürnberg zwischen dem Rastplatz Aschheim und dem Kreuz München Nord ein defektes Fahrzeug.
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2: Ich bin Fabian Schaffer. Bundeskanzler Merz hat den gelöschten Waldbrand im nordrhein-westfälischen Hürtgenwald besucht und ihn als Folge des Klimawandels bezeichnet. Bei dem Feuer waren zeitweise rund 1400 Einsatzkräfte im Einsatz, 300 bis 400 Hektar Wald sind verbrannt. Merz dankte den Helfern und kündigte eine Auswertung des Einsatzes im Bundeskabinett an. Begleitet wurde der Besuch von Protesten. Kritiker werfen Merz vor, während der Hitzewelle im Urlaub gewesen zu sein. Deutsche Vollzeitbeschäftigte verdienen im Schnitt deutlich mehr als ausländische Kollegen, so der Stand Ende 2025. Das geht aus einer Antwort des Bundesarbeitsministeriums auf eine AfD-Anfrage im Bundestag hervor. Der Unterschied beim monatlichen Bruttolohn lag bei 23,6%. Deutsche kamen im Schnitt auf 4.396 Euro, Ausländer auf 3.358 Euro. Der Abstand ist seit 2020 etwa gleich geblieben. In der Nacht ist es meist klar oder locker bewölkt, dazu kühlt es ab auf knackige 11 bis 5 Grad. Morgen und am Montag scheint fröhlich die Sonne, ab Dienstag gibt es wieder mehr Wolken mit Schauern und Gewittern. Es wird wieder wärmer.
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3: Eine Meldung von der A8, Salzburg Richtung München, zwischen Rohrdorf und dem Dreieck Inntal. 4 Kilometer Stau, 10 Minuten dauert es länger. Und A99, Ostumfahrung München Richtung Nürnberg, zwischen dem Rastplatz Aschheim und dem Kreuz München Nord.

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2: Ich bin Fabian Schaffer. Bundeskanzler Merz hat zwei Tage nach der vollständigen Löschung des Waldgroßbrandes in der Eifelgemeinde Hürtgenwald den Helfern für ihren Einsatz gedankt. Er nannte unter anderem Feuerwehr, Bundeswehr, THW, Landwirtschaft und Forstwirtschaft.
3: Ohne die Zusammenarbeit zwischen allen diesen Beteiligten wäre das nicht so glimpflich ausgegangen.
2: Bei dem Großeinsatz waren zeitweise rund 1400 Menschen an der Brandbekämpfung beteiligt. Der Besuch war der erste öffentliche Termin des Kanzlers nach seinem Sommerurlaub. Die FDP will angesichts hoher Gaspreise auf Fracking setzen. Generalsekretär Hagen forderte eine breitere Aufstellung bei Lieferanten und mehr heimische Förderung auch durch weiterentwickelte Fracking-Verfahren. Zudem sollen Steuern und Abgaben sinken. Sie machen aktuell rund 30% des Gaspreises aus. Bundesaußenminister Wadefuhl hat der Ukraine weitere Unterstützung zugesagt. Bei einem Besuch in Kiew kam er unter anderem mit Präsident Zelensky zusammen. Gemeinsam mit Zelensky nahm Wadefuhl an einem Veteranentreffen in der Innenstadt von Kiew teil. Überschattet wurde die Veranstaltung von einem Luftalarm. Wadefuhl sagte anschließend, man sei auch in Kiew in einem Kriegsgebiet. Nach den geplatzten Zollverhandlungen mit den USA hat Kanadas Premier Carney Gegenzölle ab dem 8. September angekündigt. Die Maßnahmen würden sich auf Sektoren wie Stahl, Milchprodukte, landwirtschaftliche Ausrüstung und Elektrogeräte konzentrieren. Zuvor waren Verhandlungen zwischen den beiden Ländern ohne Einigung zu Ende gegangen. Die USA erheben einen Zoll von 50% auf eine Reihe kanadischer Waren. Meister und Pokalsieger FC Bayern und Dortmund messen sich heute Abend im Franz-Beckenbauer-Supercup, rund eine Woche vor dem Bundesliga-Start. Die Bayern müssen dabei ohne Jamal Musiala auskommen. Der 23-Jährige war zuletzt in zwei Testspielen in Folge zusammengebrochen und steht nicht im Kader. Anstoß in Dortmund ist heute um 20.30 Uhr. Es ist jetzt kurz nach 8. In der Nacht ist es meist klar oder locker bewölkt, dazu kühlt es ab auf knackige 11 bis 5 Grad. Morgen und am Montag scheint fröhlich die Sonne, ab Dienstag gibt es wieder mehr Wolken mit Schauern und Gewittern, es wird wieder wärmer.
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4: Vorsicht auf der A99 Ostumfahrung München Richtung Nürnberg zwischen dem Rastplatz Aschheim und dem Kreuz München Nord. Ein defektes Fahrzeug, die Fahrbahn hier auf zwei Fahrstreifen verengt.
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2: Ich bin Fabian Schaffer. Bundeskanzler Merz hat zwei Tage nach der vollständigen Löschung des Waldgroßbrandes in der Eifelgemeinde Hürtgenwald den Helfern für ihren Einsatz gedankt. Er nannte unter anderem Feuerwehr, Bundeswehr, THW, Landwirtschaft und Forstwirtschaft.
3: Ohne die Zusammenarbeit zwischen allen diesen Beteiligten wäre das nicht so glimpflich ausgegangen.
2: Bei dem Großeinsatz waren zeitweise rund 1400 Menschen an der Brandbekämpfung beteiligt. Der Besuch war der erste öffentliche Termin des Kanzlers nach seinem Sommerurlaub. Die FDP will angesichts hoher Gaspreise auf Fracking setzen. Generalsekretär Hagen forderte eine breitere Aufstellung bei Lieferanten und mehr heimische Förderung auch durch weiterentwickelte Fracking-Verfahren. Zudem sollen Steuern und Abgaben sinken. Sie machen aktuell rund 30% des Gaspreises aus. In der Nacht ist es meist klar oder locker bewölkt, dazu kühlt es ab auf knackige 11 bis 5 Grad. Morgen und am Montag scheint fröhlich die Sonne, ab Dienstag gibt's wieder mehr Wolken mit Schauern und Gewittern, es wird wieder wärmer.
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4: Vorsicht auf der A99 Ostumfahrung München Richtung Nürnberg zwischen dem Rastplatz Aschheim und dem Kreuz München Nord. Ein defektes Fahrzeug, die Fahrbahn hier auf zwei Fahrstreifen verengt.
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2: Ich bin Fabian Schaffer. Bundeskanzler Merz sieht in dem inzwischen gelöschten Waldbrand in der Eifelgemeinde Hürtgenwald eine Folge des Klimawandels. Wir müssten damit rechnen, dass wir häufiger solche Ereignisse haben, sagte Merz.
3: Wir werden auswerten, was hier gut gelaufen ist, aber wir werden auch auswerten, was noch fehlt. Auf dem Weg hierher zum Beispiel die Frage diskutiert, wie ist es mit den Kommunikationsverbindungen? Die sind noch nicht so gut, wie sie sein müssten.
2: Am kommenden Dienstag und Mittwoch werde man im Bundeskabinett darüber reden, so Merz weiter. Nach dem Anschlag auf den Berliner CSD hat Bundesjustizministerin Hubig gefordert, den Schutz queerer Menschen ins Grundgesetz aufzunehmen. Der Rheinischen Post sagte Hubig, sie befürworte das Diskriminierungsverbot, um die sexuelle Identität zu ergänzen. Dazu seien in der Bundesregierung aber noch Gespräche nötig. Immer weniger Menschen in Deutschland hängen an der heimischen Strippe. Eine Umfrage des Vergleichsportals Verivox hat gezeigt, dass nur noch 61% der Befragten ein Festnetztelefon besitzen. Ein Rückgang um 10% seit dem letzten Jahr. Den meisten reicht heutzutage das Handy aus, denn durch Flatrate-Tarife zahlen sie für mobile Gespräche nicht mehr als mit dem Festnetz. Daumen raus und mitfahren. Früher war das Trampen eine beliebte Reiseart. Mittlerweile fahren aber immer weniger Menschen per Anhalter. Laut einem Zukunftsforscher passt das auch nicht mehr zum Zeitgeist. Demnach ist Sicherheit die neue Freiheit. Und Trampen sei ein Sicherheitsrisikofaktor. Zudem seien junge Menschen heute mobiler als früher oder würden lieber die Bahn nehmen. Im DFB-Pokal hat Fußball-Zweitligist Nürnberg das Trauma aus der Vorsaison überwunden. Ein Jahr nach dem Erstrundenaus in Illertissen hatte der Klub beim Drittligisten Viktoria Köln diesmal im Elfmeterschießen das bessere Ende für sich. 6:5 insgesamt am Ende für Nürnberg. Regionalligist 1860 München schied aus 0:2 gegen Kiel. Bundesligist Augsburg gewann 2:0 in Cottbus. Es ist jetzt 9:15. In der Nacht ist es meist klar oder locker bewölkt, dazu kühlt es ab auf knackige 11 bis 5 Grad. Morgen und am Montag scheint fröhlich die Sonne, ab Dienstag gibt's wieder mehr Wolken mit Schauern und Gewittern. Es wird wieder wärmer.
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4: Vorsicht auf der A96, Lindau Richtung München zwischen Neu-Ravensburg und Wangen-West, Behinderungen nach einem Unfall.
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2: Ich bin Fabian Schaffer. Bundeskanzler Merz sieht in dem inzwischen gelöschten Waldbrand in der Eifelgemeinde Hürtgenwald eine Folge des Klimawandels. Wir müssten damit rechnen, dass wir häufiger solche Ereignisse haben, sagte Merz.
3: Wir werden auswerten, was hier gut gelaufen ist, aber wir werden auch auswerten, was noch fehlt. Auf dem Weg hierher zum Beispiel die Frage diskutiert, wie ist es mit den Kommunikationsverbindungen? Die sind noch nicht so gut, wie sie sein müssten.
2: Am kommenden Dienstag und Mittwoch werde man im Bundeskabinett darüber reden, so Merz weiter. Nach dem Anschlag auf den Berliner CSD hat Bundesjustizministerin Hubig gefordert, den Schutz queerer Menschen ins Grundgesetz aufzunehmen. Der Rheinischen Post sagte Hubig, sie befürworte das Diskriminierungsverbot, um die sexuelle Identität zu ergänzen. Dazu seien in der Bundesregierung aber noch Gespräche nötig. In der Nacht ist es meist klar oder locker bewölkt, dazu kühlt es ab auf knackige 11 bis 5 Grad. Morgen und am Montag scheint fröhlich die Sonne, ab Dienstag gibt es wieder mehr Wolken mit Schauern und Gewittern. Es wird wieder wärmer.
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4: Vorsicht auf der A96, Lindau Richtung München zwischen Neu-Ravensburg und Wangen-West, Behinderungen nach einem Unfall.
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2: Ich bin Hendrik Daum. Bundesjustizministerin Hubig will den Schutz queerer Menschen ins Grundgesetz aufnehmen. Das Diskriminierungsverbot solle um die sexuelle Identität ergänzt werden, sagte Hubig der Rheinischen Post. Zuvor müsse die Koalition aber noch darüber Gespräche führen. Bundesfinanzminister Klingbeil hat einen neuen Vorstoß für eine Übergewinnsteuer bei den Mineralölkonzernen gestartet. Mit Blick auf die anhaltend hohen Spritpreise macht er sich zusammen mit 5 EU-Amtskollegen für eine solche Abgabe in der EU stark. In der aktuellen Krise dürfe es keine Abzocke durch Energiekonzerne geben, betonte Klingbeil. Bundeskanzler Merz hat 2 Tage nach der vollständigen Löschung des Waldgroßbrands in der Eifelgemeinde Hürtgenwald den Helfern für ihren Einsatz gedankt. Er nannte unter anderem Feuerwehr, Bundeswehr, THW, Landwirtschaft und Forstwirtschaft.
3: Ohne die Zusammenarbeit zwischen allen diesen Beteiligten wäre das nicht so glimpflich ausgegangen.
2: Bei dem Großeinsatz waren zeitweise rund 1400 Menschen an der Brandbekämpfung beteiligt. Der Besuch war der erste öffentliche Termin von Merz nach seinem Sommerurlaub. In Deutschlands wichtigstem Fluss ist das Wasser wieder gestiegen. Auf dem Rhein haben deshalb immer mehr Fähren ihren Betrieb wieder aufgenommen. Fast 30 Tage hatte es eine Zwangspause gegeben wegen zu niedriger Pegelstände. Der Rhein ist die wichtigste deutsche Wasserstraße für den Transport von Waren und Rohstoffen. Und im DFB-Pokal haben Augsburg und Nürnberg die 2. Runde erreicht. Die Augsburger gewannen gegen Cottbus 2:0. Nürnberg setzte sich erst im Elfmeterschießen gegen Viktoria Köln mit 5:4 durch. Dagegen sind die Münchner Löwen gegen Kiel nach einem 0:2 ausgeschieden. Es ist jetzt 9:10. In der Nacht ist es meist sternenklar oder nur ganz locker bewölkt und die Werte gehen bis in der Früh runter auf 11 bis 6 Grad. Morgen am Sonntag viel Sonnenschein und nur ein paar harmlose Quellwolken bei 19 bis 24 Grad. Ja, und auch zum Wochenstart bleibt sonnig und spätsommerlich warm mit 21 bis 26 Grad.
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2: Wir starten mit der A6 Nürnberg Richtung Heilbronn. Hier laufen Bergungsarbeiten auf der rechten Spur zwischen Öhringen und Brietzfeld. Dann haben wir die A9 Berlin Richtung Nürnberg. Hier ein unbeleuchtetes Pannenauto auf dem Standstreifen. Bitte aufpassen. Zwischen Bayreuth Süd und Trockau und noch die A9 Nürnberg München. Hier in beiden Richtungen. Zwischen Allershausen und der Raststätte Fürholzen West. Gefahr durch Menschen auf der Fahrbahn.
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2: Ich bin Hendrik Daum. Bundesjustizministerin Hubich will den Schutz queerer Menschen ins Grundgesetz aufnehmen. Das Diskriminierungsverbot solle um die sexuelle Identität ergänzt werden, sagte Hubich der Rheinischen Post. Zuvor müsse die Koalition aber noch darüber Gespräche führen. Bundesfinanzminister Klingbeil hat einen neuen Vorstoß für eine Übergewinnsteuer bei den Mineralölkonzernen gestartet. Mit Blick auf die anhaltend hohen Spritpreise macht er sich zusammen mit 5 EU-Amtskollegen für eine solche Abgabe in der EU stark. In der aktuellen

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1: Wir starten mit der A6 Nürnberg Richtung Heilbronn. Hier laufen Bergungsarbeiten auf der rechten Spur zwischen Öhringen und Brietzfeld. Dann haben wir die A9 Berlin Richtung Nürnberg. Hier ein unbeleuchtetes Pannenauto auf dem Standstreifen. Bitte aufpassen. Zwischen Bayreuth Süd und Trockau und noch die A9 Nürnberg München hier in beiden Richtungen. Zwischen Allershausen und der Raststätte Fürholzen West Gefahr durch Menschen auf der Fahrbahn.
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2: Ich bin Hendrik Daum. Auch wenn der Koalitionspartner CDU-CSU gegen eine Übergewinnsteuer für Mineralölkonzerne ist, wegen der hohen Spritpreise, setzt sich Bundesfinanzminister Klingbeil von der SPD jetzt genau für eine solche Steuer bei der EU ein, und zwar gemeinsam mit 5 anderen EU-Ländern. Uli Reitinger berichtet.
3: Klingbeil und seine Amtskollegen aus Portugal, Spanien, Österreich, Italien und Polen haben einen Brief an die irische EU-Ratspräsidentschaft geschrieben. Der deutsche Minister soll die treibende Kraft gewesen sein. In dem Brief heißt es: Wir erleben einen der größten Versorgungsschocks seit Jahrzehnten und überall wächst der Unmut über den Anstieg der Lebenshaltungskosten. Die bisher ergriffenen staatlichen Maßnahmen hätten nicht gereicht, um die Preise zu stabilisieren.
2: Bundesjustizministerin Hubig will den Schutz queerer Menschen ins Grundgesetz aufnehmen. Das Diskriminierungsverbot solle um die sexuelle Identität ergänzt werden, sagte Hubig der Rheinischen Post. Zuvor müsse die Koalition aber noch darüber Gespräche führen. In Deutschlands wichtigstem Fluss ist das Wasser wieder gestiegen. Auf dem Rhein haben deshalb immer mehr Fähren ihren Betrieb wieder aufgenommen. Fast 30 Tage hatte es eine Zwangspause gegeben wegen zu niedriger Pegelstände. Der Rhein ist die wichtigste deutsche Wasserstraße für den Transport von Waren und Rohstoffen. Bundeskanzler Merz hat 2 Tage nach der vollständigen Löschung des Waldgroßbrands in der Eifelgemeinde Hürtgenwald den Helfern für ihren Einsatz gedankt. Er nannte unter anderem Feuerwehr, Bundeswehr, THW, Landwirtschaft und Forstwirtschaft.
4: Ohne die Zusammenarbeit zwischen allen diesen Beteiligten wäre das nicht so glimpflich ausgegangen.
2: Bei dem Großeinsatz waren zeitweise rund 1400 Menschen an der Brandbekämpfung beteiligt. Der FC Bayern hat wie im Vorjahr den Franz Beckenbauer Supercup gewonnen. Der deutsche Meister setzte sich bei Vizemeister Borussia Dortmund mit 2:1 durch. Neuzugang Nathaniel Brown und Michael Olisse waren die Torschützen für die Bayern. Für Dortmund traf Fabio Silva. Bayern München ist zum insgesamt 12. Mal Supercup-Sieger. Es ist jetzt 11:15. In der Nacht ist es meist sternenklar oder nur ganz locker bewölkt und die Werte gehen bis in der Früh runter auf 11-6 Grad. Morgen am Sonntag viel Sonnenschein und nur ein paar harmlose Quellwolken bei 19-24 Grad. Ja, und auch zum Wochenstart bleibt sonnig und spätsommerlich warm mit 21-26 Grad.
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2: 2 Meldungen haben wir. Einmal die A6 Nürnberg Richtung Heilbronn. Da laufen Bergungsarbeiten auf der rechten Spur zwischen Öhringen und Breetzfeld. Und noch die A9 Nürnberg Richtung Berlin. Bitte aufpassen. Zwischen Gefrees und Münchberg Süd, da steht ein Pannen-LKW.
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2: Ich bin Hendrik Daum. Auch wenn der Koalitionspartner CDU-CSU gegen eine Übergewinnsteuer für Mineralölkonzerne ist, wegen der hohen Spritpreise, setzt sich Bundesfinanzminister Klingbeil von der SPD jetzt genau für eine solche Steuer bei der EU ein, und zwar gemeinsam mit 5 anderen EU-Ländern. Uli Reitinger berichtet.
3: Klingbeil und seine Amtskollegen aus Portugal, Spanien, Österreich, Italien und Polen haben einen Brief an die irische EU-Ratspräsidentschaft geschrieben. Der deutsche Minister soll die treibende Kraft gewesen sein. In dem Brief heißt es: Wir erleben einen der größten Versorgungsschocks seit Jahrzehnten und überall wächst der Unmut über den Anstieg der Lebenshaltungskosten. Die bisher ergriffenen staatlichen Maßnahmen hätten nicht gereicht, um die Preise zu stabilisieren.
2: Bundesjustizministerin Hubig will den Schutz queerer Menschen ins Grundgesetz aufnehmen. Das Diskriminierungsverbot solle um die sexuelle Identität ergänzt werden, sagte Hubig der Rheinischen Post. Zuvor müsse die Koalition aber noch darüber Gespräche führen. In der Nacht ist es meist sternenklar oder nur ganz locker bewölkt und die Werte gehen bis in der Früh runter auf 11 bis 6 Grad. Morgen am Sonntag viel Sonnenschein und nur ein paar harmlose Quellwolken bei 19 bis 24 Grad. Ja, und auch zum Wochenstart bleibt sonnig und spätsommerlich warm mit 21 bis 26 Grad.
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2: Ich bin Hendrik Daum. Bundesfinanzminister Klingbeil hat einen neuen Vorstoß für eine Übergewinnsteuer bei den Mineralölkonzernen gestartet. Mit Blick auf die anhaltend hohen Spritpreise macht er sich zusammen mit 5 EU-Amtskollegen für eine solche Abgabe in der Europäischen Union stark. In der aktuellen Krise dürfe es keine Abzocke durch Energiekonzerne geben, betont Klingbeil. Bundesjustizministerin Hubig will den Schutz queerer Menschen ins Grundgesetz aufnehmen. Das Diskriminierungsverbot solle um die sexuelle Identität ergänzt werden, sagte Hubig. Zuvor müsse die Koalition aber noch Gespräche darüber führen. Einen Monat vor der Parlamentswahl in Russland ist die Kreml-Partei Geeintes Russland zu einem Parteitag zusammengekommen, Hauptthema der Ukraine-Krieg. Präsident Putin zeigte sich siegessicher. Gleichzeitig erklärte er, mit ihren Angriffen auf russische Wirtschaftsziele, wie etwa Ölraffinerien, habe die Ukraine die so wörtlich Büchse der Pandora geöffnet. In China hat ein Roboter den 100-Meter-Weltrekord der Sprintlegende Usain Bolt gebrochen. Bei einem Wettkampf lief der Roboter die Strecke in 9,39 Sekunden. Der 2009 von Bolt aufgestellte Rekord liegt bei 9,58 Sekunden. Der Roboter hatte schon im April die von Menschen gelaufene Bestzeit in einem Halbmarathon deutlich unterboten. Entwickelt hat ihn ein chinesischer Smartphone-Hersteller. Der FC Bayern hat wie im Vorjahr den Franz Beckenbauer Supercup gewonnen. Der deutsche Meister setzte sich bei Vizemeister Borussia Dortmund mit 2:1 durch. Neuzugang Nathaniel Brown und Michael Olise waren die Torschützen für die Bayern. Für Dortmund traf Fabio Silva. Bayern München ist zum insgesamt 12. Mal Supercup-Sieger. Es ist jetzt 11:45. Im Moment ist es meist klar oder nur leicht bewölkt. Die Werte, die gehen bis in der Früh noch runter auf frische 10 bis 5 Grad. Heute am Sonntag viel Sonnenschein und nur ein paar harmlose Quellwolken bei 19 bis 24 Grad. Und auch morgen zum Wochenstart bleibt sonnig und spätsommerlich warm mit 21 bis 26 Grad.
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2: Zwei Meldungen haben wir. Einmal die A3 Nürnberg-Würzburg. Bitte hier aufpassen. In beiden Richtungen zwischen Erlangen-Frauenaurach und Erlangen-West. Da sind Tiere auf der Fahrbahn unterwegs. Und dann haben wir noch die A9 Nürnberg Richtung Berlin. Da steht zwischen Gefrees und Münchberg Süd ein Pannen-LKW.

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2: Ich bin Hendrik Daum. Bundesfinanzminister Klingbeil hat einen neuen Vorstoß für eine Übergewinnsteuer bei den Mineralölkonzernen gestartet. Mit Blick auf die anhaltend hohen Spritpreise macht er sich zusammen mit 5 EU-Amtskollegen für eine solche Abgabe in der Europäischen Union stark. In der aktuellen Krise dürfe es keine Abzocke durch Energiekonzerne geben, betont Klingbeil. Bundesjustizministerin Hubich will den Schutz queerer Menschen ins Grundgesetz aufnehmen. Das Diskriminierungsverbot solle um die sexuelle Identität ergänzt werden, sagte Hubich. Zuvor müsse die Koalition aber noch Gespräche darüber führen. Im Moment ist es meist klar oder nur leicht bewölkt. Die Werte, die gehen bis in der Früh noch runter auf frische 10 bis 5 Grad. Heute am Sonntag viel Sonnenschein und nur ein paar harmlose Quellwolken bei 19 bis 24 Grad. Und auch morgen zum Wochenstart bleibt sonnig und spätsommerlich warm mit 21 bis 26 Grad.
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2: Zwei Meldungen haben wir. Einmal die A3 Nürnberg-Würzburg. Bitte hier aufpassen. In beiden Richtungen zwischen Erlangen-Frauenaurach und Erlangen-West. Da sind Tiere auf der Fahrbahn unterwegs. Und dann haben wir noch die A9 Nürnberg Richtung Berlin. Da steht zwischen Gefrees und Münchberg Süd ein Pannen-LKW.

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2: Ich bin Hendrik Daum. Bundesfinanzminister Klingbeil hat einen neuen Vorstoß für eine Übergewinnsteuer bei den Mineralölkonzernen gestartet. Mit Blick auf die anhaltend hohen Spritpreise macht er sich zusammen mit 5 EU-Amtskollegen für eine solche Abgabe in der Europäischen Union stark. In der aktuellen Krise dürfe es keine Abzocke durch Energiekonzerne geben, betont Klingbeil. In Deutschlands wichtigstem Fluss ist das Wasser wieder gestiegen. Auf dem Rhein haben deshalb immer mehr Fähren ihren Betrieb wieder aufgenommen. Fast 30 Tage hatte es eine Zwangspause gegeben, wegen zu niedriger Pegelstände. Der Rhein ist die wichtigste deutsche Wasserstraße für den Transport von Waren und Rohstoffen. Bundesjustizministerin Hubich will den Schutz queerer Menschen ins Grundgesetz aufnehmen. Das Diskriminierungsverbot solle um die sexuelle Identität ergänzt werden, sagte Hubich. Zuvor müsse die Koalition aber noch Gespräche darüber führen. Einen Monat vor der Parlamentswahl in Russland ist die Kreml-Partei Geeintes Russland zu einem Parteitag zusammengekommen, Hauptthema der Ukraine-Krieg. Präsident Putin zeigte sich siegessicher. Gleichzeitig erklärte er, mit ihren Angriffen auf russische Wirtschaftsziele, wie etwa Ölraffinerien, habe die Ukraine die so wörtlich Büchse der Pandora geöffnet. Neue Saison, gewohnte Bilder jubelnder Bayern-Stars. Die Münchner haben wie im Vorjahr den Franz Beckenbauer Supercup gewonnen. Der deutsche Meister setzte sich beim Vizemeister Borussia Dortmund mit 2:1 durch. Moritz Einzel berichtet.
3: Den Grundstein für den Supercup-Sieg legten die Bayern im ersten Durchgang. Neuzugang Brown traf zur Führung in der 28. Minute und kurz vor der Pause Olise mit toller Einzelleistung zum 2:0. In der zweiten Hälfte der BVB griffiger und Fabio Silva verkürzte in der 75. Minute. Aber die Bayern behielten die Oberhand. 2:1 am Ende gegen 10 Dortmunder. Ben Sebaini sah glattrot nach grobem Foulspiel. Der FC Bayern gewinnt den Supercup zum insgesamt 12. Mal.
2: Es ist jetzt 1:15. Im Moment ist es meist klar oder nur leicht bewölkt. Die Werte, die gehen bis in der Früh noch runter auf frische 10 bis 5 Grad. Heute am Sonntag viel Sonnenschein und nur ein paar harmlose Quellwolken bei 19 bis 24 Grad. Und auch morgen zum Wochenstart bleibt sonnig und spätsommerlich warm mit 21 bis 26 Grad.
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2: Eine Meldung haben wir noch von der A9 Nürnberg Richtung Berlin. Bitte aufpassen. Zwischen Gefrees und Münchberg Süd, da steht ein Pannen-LKW.

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2: Ich bin Hendrik Daum. Bundesfinanzminister Klingbeil hat einen neuen Vorstoß für eine Übergewinnsteuer bei den Mineralölkonzernen gestartet. Mit Blick auf die anhaltend hohen Spritpreise macht er sich zusammen mit 5 EU-Amtskollegen für eine solche Abgabe in der Europäischen Union stark. In der aktuellen Krise dürfe es keine Abzocke durch Energiekonzerne geben, betont Klingbeil. In Deutschlands wichtigstem Fluss ist das Wasser wieder gestiegen. Auf dem Rhein haben deshalb immer mehr Fähren ihren Betrieb wieder aufgenommen. Fast 30 Tage hatte es eine Zwangspause gegeben, wegen zu niedriger Pegelstände. Der Rhein ist die wichtigste deutsche Wasserstraße für den Transport von Waren und Rohstoffen. Im Moment ist es meist klar oder nur leicht bewölkt. Die Werte, die gehen bis in der Früh noch runter auf frische 10 bis 5 Grad. Heute am Sonntag viel Sonnenschein und nur ein paar harmlose Quellwolken bei 19 bis 24 Grad. Und auch morgen zum Wochenstart bleibt sonnig und spätsommerlich warm mit 21 bis 26 Grad.
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2: Eine Meldung haben wir noch von der A9 Nürnberg Richtung Berlin. Bitte aufpassen. Zwischen Gefrees und Münchberg Süd, da steht ein Pannen-LKW.